0: Moritz Einzel. Die Koalitionsspitzen von Union und SPD haben sich am späten Abend auf ein Reformpaket für Wachstum und Beschäftigung geeinigt. Die konkreten Ergebnisse sollen am Vormittag präsentiert werden. Nach ARD-Informationen gelang eine Einigung auf eine Einkommensteuerreform. Außerdem wurden Reformen der Arbeitsmarktregelungen und Maßnahmen zum Abbau von Bürokratie beschlossen. Das Bundeskabinett hat 2 Gesetzentwürfe zur Stärkung der Bundeswehr beschlossen. Reservisten sollen künftig wieder zu Wehrübungen verpflichtet werden können. Verteidigungsminister Pistorius schränkte aber ein.
1: Es gibt eine Anhörung und natürlich die Möglichkeit, persönliche Gründe, die dagegen sprechen, jeweils seitens des Arbeitgebers, Unabkömmlichkeit oder auch des Arbeitnehmers zu berücksichtigen.
0: Außerdem soll der Bau von militärischer Infrastruktur beschleunigt werden. Wer günstige Mode, Ladekabel oder Spielzeug aus Ländern außerhalb der EU bestellt, muss mit höheren Kosten rechnen. Bislang gab es eine Ausnahme für Lieferungen mit einem Wert von unter 150 Euro. Das gilt jetzt nicht mehr. Die EU und die Bundesregierung wollen mit der neuen Regelung die Flut an Billigimporten ausländischer Plattformen wie etwa Temu eindämmen. Bei der Fußball-WM steht Belgien im Achtelfinale. Das Team hat im 16. Finale den Senegal mit 3:2 nach Verlängerung besiegt, nach 0:2 Rückstand. Im Achtelfinale trifft Belgien nun auf den Sieger der Partie zwischen Co-Gastgeber USA und Bosnien-Herzegowina. Das Spiel beginnt in diesen Minuten. Schon am frühen Abend setzte sich England gegen die Demokratische Republik Kongo mit 2:1 durch und trifft im Achtelfinale auf Mexiko.
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1: Ich bin Moritz Einzel. Nach dem Ende des Tankrabatts rückt offenbar die Einführung eines Preisdeckels beim Sprit in Deutschland näher. Wie die Rheinische Post berichtet, hat der Wirtschaftsausschuss im Bundesrat den Weg freigemacht für staatlich festgelegte Obergrenzen. Das Gremium stellte sich hinter eine Initiative aus dem Saarland. Als Vorbild wird da Luxemburg genannt. Dort mache man seit Jahren gute Erfahrungen mit staatlich festgelegten Maximalpreisen beim Tanken. Die Koalitionsspitzen von Union und SPD haben 7,5 Stunden verhandelt und sind am späten Abend zu Ergebnissen gekommen. Es gibt eine Einigung auf ein großes Reformpaket für Wachstum und Beschäftigung. Nach ARD-Informationen gelang unter anderem eine Einkommensteuerreform. Konkret sollen die Ergebnisse am Vormittag präsentiert werden. Mit 2 großen Gesetzesänderungen will die Bundesregierung die Bundeswehr stärken. Es geht um Änderungen im Reservistendienst und um den beschleunigten Bau militärischer Infrastruktur. Thomas Brockt berichtet.
2: Die Bundeswehr braucht mehr Personal. Das betrifft die aktive Truppe, wo in den kommenden Jahren möglichst aufgestockt werden soll. Aber es soll auch mehr Reservisten geben. Deshalb sollen unter anderem Übungen verpflichtend werden. Bislang konnten die Reservisten selbst als auch ihre Arbeitgeber das ablehnen, wenn die Einladung der Bundeswehr kam. Außerdem soll deutlich mehr Geld in die Infrastruktur investiert werden, also für den Bau von Unterkünften, Munitionsdepots und Logistik für neue Waffensysteme.
1: Belgien hat das Achtelfinale bei der Fußball-Weltmeisterschaft erreicht. Das Team gewann gegen den Senegal nach 0:2 Rückstand noch mit 3:2 nach Verlängerung. Im Achtelfinale treffen die Belgier auf den Sieger der 16-Finalpartie zwischen Co-Gastgeber USA und Bosnien-Herzegowina. Da ist gerade Halbzeit und die USA führen mit 1:0. Bereits am frühen Abend gewann England gegen die Demokratische Republik Kongo mit 2:1. Achtelfinalgegner der Engländer ist Co-Gastgeber Mexiko.
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1: Ich bin Moritz Einzel. Die Spitzen von Union und SPD haben im Koalitionsausschuss in Berlin eine Reihe von Reformen beschlossen. Nach übereinstimmenden Medienberichten ist darunter auch eine Einkommensteuerreform. Wie die Bild-Zeitung berichtet, dreht die Koalition außerdem die Wahlrechtsreform zurück. Heißt, wer seinen Wahlkreis direkt gewinnt, zieht künftig wieder in den Bundestag ein. Die Ergebnisse der 7,5-stündigen Beratungen sollen am Vormittag vorgestellt werden. Die Gewerkschaft der Polizei fordert ein Alkoholverbot an Bahnhöfen. Der Vorsitzende der GdP für die Bundespolizei, Roskopf, hat der Rheinischen Post gesagt, die Reduzierung oder gar ein Konsumverbot von Alkohol sehe man als absolut notwendig an. Es würde auch helfen, wenn man spätabends an Bahnhöfen keinen Alkohol mehr kaufen könnte. Roskopf verwies auf positive Erfahrungen mit dem Alkoholverbot am Kölner Hauptbahnhof. Bundesumweltminister Schneider will die Suche nach einem Atommüllendlager deutlich beschleunigen. Der SPD-Politiker hat gesagt, der Standort solle spätestens bis zum Jahr 2050 feststehen und damit rund 25 Jahre früher als bisher geplant. Grundlage sei ein Gesetzentwurf, der ein verändertes Erkundungsverfahren beinhaltet. Belgien hat bei der Fußball-WM das Achtelfinale erreicht. Das Team gewann gegen den Senegal nach 0:2 Rückstand noch mit 3:2 nach Verlängerung. Achtelfinalgegner der Belgier wird der Sieger der 16. Finalpartie zwischen Co-Gastgeber USA und Bosnien-Herzegowina. Schon am frühen Abend setzte sich England gegen die Demokratische Republik Kongo mit 2:1 durch, ebenfalls nach langem Rückstand. Im Achtelfinale spielt England gegen Co-Gastgeber Mexiko.
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1: Ich bin Moritz Einzel. Guten Morgen. Die Koalitionsspitzen von Union und SPD haben 7,5 Stunden verhandelt und sind am späten Abend zu Ergebnissen gekommen. Es gibt eine Einigung auf ein großes Reformpaket für Wachstum und Beschäftigung. Nach ARD-Informationen gelang unter anderem eine Einkommensteuerreform. Konkret sollen die Ergebnisse am Vormittag präsentiert werden. Nach dem Ende des Tankrabatts rückt offenbar die Einführung eines Preisdeckels beim Sprit in Deutschland näher. Wie die Rheinische Post berichtet, hat der Wirtschaftsausschuss im Bundesrat den Weg freigemacht für staatlich festgelegte Obergrenzen. Das Gremium stellte sich hinter eine Initiative aus dem Saarland. Als Vorbild wird da Luxemburg genannt. Dort mache man seit Jahren gute Erfahrungen mit staatlich festgelegten Maximalpreisen beim Tanken. Der Drogenbeauftragte der Bundesregierung Streeck fordert Nachbesserungen bei der Teillegalisierung von Cannabis. Das Gesetz müsse angepackt werden, sagte Streeck bei der Netzwerkveranstaltung Ärzte der Rheinischen Post. Man müsse zwar vorsichtig sein, dass man nicht ganze Gruppen zwischen Legalität und Illegalität hin und her schiebe, so Streeck, aber es gebe viel zu hohe Besitzmengen bei Cannabis. Man habe es den Dealern leichter gemacht. Co-Gastgeber USA steht bei der Fußball-WM im Achtelfinale. Das Team hat im 16. Finale Bosnien-Herzegowina mit 2:0 besiegt. Achtelfinalgegner der US Boys ist Belgien. Die Belgier setzten sich gegen den Senegal nach 0:2 Rückstand noch mit 3:2 nach Verlängerung durch. Außerdem gewann England gegen die Demokratische Republik Kongo mit 2:1 und trifft jetzt ebenfalls auf einen Gastgeber, nämlich auf Mexiko.
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20: Ich bin Vivian Marx. Ein mutmaßlicher Beteiligter am Völkermord in Ruanda ist im Main-Kinzig-Kreis festgenommen worden. Nach Primavera-Information wurde der Mann im Großraum Hanau-Langselbold gefasst. Anna-Kathrin Mark mit Details.
21: Der deutsch-ruandische Staatsangehörige soll 1994 in Ruanda an der Ermordung von 25 Menschen beteiligt gewesen sein. Die Bundesanwaltschaft wirft ihm Völkermord und Mord in 25 Fällen vor. Damals soll der Mann als Assistent eines Bürgermeisters im Nordwesten Ruandas gearbeitet haben. In dieser Funktion soll er unter anderem Tötungen angeordnet und zur Vernichtung von Tutsi angestachelt haben. In einem Fall soll er sich auch selbst an der Tötung eines Mannes beteiligt haben. Der Verdächtige soll noch heute dem Ermittlungsrichter des Bundesgerichtshofs vorgeführt werden.
20: In Rottgau-Niederroden ist heute früh ein Geldautomat in die Luft gejagt worden. Unbekannte haben den Automaten in einer Volksbank-Filiale in der Frankfurter Straße gesprengt. Fensterscheiben gingen zu Bruch und Rauch zog aus dem Vorraum der Bank. 7 Bewohner mussten vorsorglich aus dem Gebäude gerettet werden, darunter 2 Kinder. Die Polizei suchte mit einem Hubschrauber nach den Tätern. Ob Geld erbeutet wurde und wie hoch der Schaden ist, ist noch unklar. Die Kripo sucht jetzt nach Zeugen. Am Aschaffenburger Hauptbahnhof musste die Bundespolizei gleich zweimal wegen derselben Frau ausrücken. Das hat die Polizei jetzt bekannt gegeben. Die 51-Jährige soll am Dienstagnachmittag ohne Ticket von Frankfurt nach Aschaffenburg gefahren sein. Bei der Kontrolle soll sie eine Zugbegleiterin beleidigt, bedroht und versucht haben, sie mit der Faust ins Gesicht zu schlagen. Die Bundespolizei nahm die Frau am Hauptbahnhof fest. Kurz nach ihrer Entlassung soll sie in 3 Bahnhofsgeschäften Waren im Wert von rund 60 Euro gestohlen haben. Gegen die Frau wird jetzt unter anderem wegen Schwarzfahrens, Bedrohung, versuchter Körperverletzung und Diebstahls ermittelt. Während die Schüler frei haben, laufen an vielen hessischen Schulen im Primavera-Land die Bauarbeiten. In den Kreisen Darmstadt-Dieburg und Offenbach wird die schulfreie Zeit für Sanierungen und Modernisierungen genutzt. Im Kreis Offenbach stehen mehr als 60 Maßnahmen an, unter anderem für besseren Hitzeschutz, neue Fenster, Dächer und Sporthallenböden. Betroffen sind unter anderem Schulen in Rottgau, Mülheim, Seligenstadt und Heusenstamm. Auch im Kreis Darmstadt-Dieburg wird gebaut, zum Beispiel in Babenhausen, Schafheim und Großumstadt. Dort laufen unter anderem Sanierungs-, Neubau- und Abbrucharbeiten. Und alle Nachrichten aus der Welt gibt's wieder zur vollen Stunde.
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18: Also ich sag's, wie es ist. Es ist fast ein bisschen frostig heute Morgen. Die Temperaturen bewegen sich zwischen 13 und 17 Grad. Ja, wenn man da in T-Shirt aus dem Haus geht, sagt man, da war es aber schon mal wärmer um die Uhrzeit. Aber es ist trotzdem super. Fast überall wolkenlos. Die Temperaturen im Laufe des Tages wieder angenehm. 24 bis 28 Grad. Im Laufe des Tages kommen dann ein paar mehr Wolken. Am Nachmittag gibt es auch Wind. Gegen Abend kann es ein paar Tropfen geben. Und die nächsten Tage bleibt's ordentlich mit viel Sonne, ab und zu Wind, 25 bis 28 Grad, nicht zu heiß. Und damit ist 6 Uhr.
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19: Ich bin Angela Kress. Guten Morgen. Die Spitzen von Union und SPD haben sich im Koalitionsausschuss auf eine Reihe von Reformen verständigt. Nach übereinstimmenden Medienberichten ist darunter auch eine Einkommenssteuerreform. Wie die Bild-Zeitung berichtet, will die Koalition außerdem die Wahlrechtsreform zurückdrehen. Heißt, wer seinen Wahlkreis direkt gewinnt, würde künftig wieder in den Bundestag einziehen. Alle Ergebnisse sollen am Vormittag vorgestellt werden. Bundesumweltminister Schneider will die Suche nach einem Atommüllendlager deutlich beschleunigen. Der SPD-Politiker hat gesagt, der Standort solle spätestens bis zum Jahr 2050 feststehen und damit rund 25 Jahre früher als bisher geplant. Ein entsprechender Gesetzentwurf liege bereits vor. Die Gewerkschaft der Polizei fordert ein Alkoholverbot an Bahnhöfen. Der Vorsitzende der GdP für die Bundespolizei Roßkopf hat der Rheinischen Post gesagt, Gewalt und Aggressionen kämen oft daher, dass Personen stark angetrunken sind oder unter Drogeneinfluss stehen. Roßkopf verwies auf positive Erfahrungen mit dem Alkoholverbot am Kölner Hauptbahnhof. Bei der Fußball-WM hat Co-Gastgeber USA das Achtelfinale erreicht. Das Team besiegte im Sechzehntelfinale Bosnien-Herzegowina mit 2:0. Moritz Einzel berichtet.
20: Tragischer Held war Folarin Balogun. Erst brachte er die USA in Führung gegen Bosnien-Herzegowina. Später flog er wegen eines groben Foulspiels vom Platz. Trotzdem am Ende 2:0 für die US-Boys. Die treffen jetzt im Achtelfinale auf Belgien. Die Belgier gewannen gegen den Senegal nach 0:2 Rückstand noch mit 3:2 nach Verlängerung. Außerdem besiegte England die Demokratische Republik Kongo mit 2:1 ebenfalls nach langem Rückstand. Bayern-Stürmer Harry Kane traf zweimal. Und auch England spielt jetzt gegen einen der Gastgeber, nämlich gegen Mexiko.
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22: Gleich 6:03. Guten Morgen auf den Straßen. Es ist alles ruhig. Kommt bitte gut und sicher an euer Ziel. Nehmt einen Fuß vom Gas. Es steht noch ein Blitzeranhänger und zwar am Offenbacher Kreuz auf der A3 Richtung Frankfurt, in der Baustelle in der 60er-Zone. Und bei Waterworld in Aschaffenburg steht der auch noch hoch Richtung Haibach. Würzburger Straße ist das. Da ist 50er. Wenn ihr noch was habt, ihr könnt euch jederzeit melden bei uns. Kostenlos. 0800 66 66 und die 400.
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22: Ja, ab in den Donnerstag mit einer wunderschönen Hebefigur, würde ich sagen. Seid ihr bereit? Dann kann's losgehen.

der besten Musik geht's rein in diesen Donnerstag. Schönen guten Morgen wünscht der Fleckenstein. 6:10 schon wieder. Also es ist fast frisch heute früh, ne? Ihr habt uns gemeldet zwischen 12 und 15 Grad nur. Ja, wenn man da im T-Shirt rausgeht, daran muss man sich erstmal gewöhnen. 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Kommt's mit einem guten Gefühl und Julian Lennon in den Donnerstag. Guten Morgen zusammen.

0: Da Macaré, ein bisschen Chan Chan am Morgen, 6.21 Uhr. Hallo, hier ist Radio Primavera. Und heute Morgen geht es bei uns um eine Sache, die ist jetzt sogar für den Gründerpreis 2026 im Rennen. Das Thema Recycling ist ja immer so eine Sache, ne? Bei uns in Deutschland. Alle schauen drauf, Ressourcen zu sparen, mit kleinen Dingen was für die Umwelt zu tun. Und ein Start-up aus Offenbach geht jetzt voran, hat eine wiederverwendbare Pizzabox entworfen. Und zum Team des Startups gehört auch Philipp Ratewitsch. Er hat uns mal gesagt, warum das Ganze so Thema ist.
1: Für die Herstellung von einem normalen Pizzakarton aus Papier wird sehr viel Wasser und auch Primärfaserpapier benötigt. Und das Problem ist, dass fettverschmutzte Pizzakartons in der Regel nicht recyclingfähig sind. Und falls doch irgendwann mal ein Pizzakarton irgendwie den Weg ins Recycling findet, kann der immer nur downgecycelt werden. Das heißt, daraus wird kein neuer Pizzakarton. Und das ist eine sehr große Ressourcenverschwendung.
0: Ja, und jetzt gibt's eben die runde Mehrweg-Pizzabox aus Kunststoff. Die besteht aus zwei gleichen Hälften, wird zugedreht, kann bis zu 500 Mal wiederverwendet werden. Ja, bin sehr gespannt, wie das geplant ist. Werden wir heute Morgen natürlich nochmal drüber sprechen. Jetzt gibt's erstmal Reggae Music. Bob Marley bei Primavera. Guten Morgen.

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15: Also heute früh ist es fast ein bisschen frisch. Momentan Temperaturen zwischen 11 und 15 Grad. Tagsüber gibt es einen Mix aus Sonne und Wolken, auch wenn es jetzt fast überall super freundlich ist. Am Abend kann es hier und da ein bisschen tröpfeln. Ab und zu bleibt es, also meistens bleibt es trocken. Die Höchsttemperaturen, die erreichen nachher 26 bis 29 Grad. Morgen, übermorgen viel Sonne, 27 bis 29 Grad. Also es schaut weiter gut aus. Und damit ist 6:30.
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16: Ich bin Marlene Dietscheid, guten Morgen. In Aschaffenburg starten heute die Kulturtage und der Auftakt ist diesmal in Damm. Der Stadtteil feiert sein 125-jähriges Jubiläum. Dazu gibt es ein Fest mit Musik, Theater und Programm aus dem Stadtteil. Anna-Kathrin Mark.
17: Die Kulturtage laufen insgesamt 10 Tage lang und bringen Programm an vielen verschiedenen Orten in Aschaffenburg. Es geht nicht nur um klassische Ausstellungen, sondern auch um Konzerte, Kabarett, Theater, Open-Air-Kino und Angebote für Familien. Viele Sachen passieren draußen oder an Orten, an denen man sonst vielleicht einfach vorbeiläuft, in Höfen, Kirchen, Galerien, Museen und mitten in der Stadt. Ein großer Schwerpunkt ist in diesem Jahr Damm, weil der Stadtteil 125 Jahre alt wird. Der Höhepunkt ist die Museumsnacht. Dann öffnen viele Häuser länger und es gibt zusätzlich Musik, Führungen und Programm in der Innenstadt.
16: Wie kann die Gesundheitsversorgung im Landkreis Miltenberg auch in Zukunft gesichert werden? Mit dieser Frage beschäftigt sich heute auch die Gesundheitsregion Plus Miltenberg. Das Netzwerk wird am Mittag in der Sitzung des Ausschusses für Gesundheit, Bildung, Kultur und Soziales vorgestellt. Themen des Netzwerkes sind die medizinische Versorgung, Gesundheitsförderung sowie die Sicherung von Fachkräften. Im Kreis Offenbach geht es heute um die digitale Brieftasche der EU. In einer Online-Veranstaltung wird über das sogenannte EUDI-Wallet gesprochen. Darin sollen Ausweise, Führerscheine und andere Nachweise sicher auf dem Smartphone gespeichert werden können. Ab 2027 soll die Nachweis-App europaweit nutzbar sein. Und das passiert heute noch im Primavera-Land. In Ninzengericht gibt es eine Infoveranstaltung zum neuen Azubi-Quartier. Und der Landkreis Aschaffenburg gibt eine Infoveranstaltung zum Thema Hitzeschutz. Und alle Nachrichten aus der Welt gibt's wieder zur vollen Stunde.
15: Dankeschön, Marlene.
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15: 6 Uhr und gleich 33 Minuten. Schönen guten Morgen auf den Straßen. Aktuell alles ruhig. Zumindest habe ich nichts auf meinem Bildschirm. Blitzer? Naja, die Anhänger stehen noch, ne? Am Offenbacher Kreuz, in der 60er-Zone Richtung Frankfurt, unter der Brücke der Baustelle. Und in Aschaffenburg bei Waterworld Hochrichtung Haibach in der Würzburger Straße. Vielleicht seht ihr heute früh noch einen anderen Blitzer stehen, dann gerne melden. Kostenlos anrufen unter der 0800 66 66 400 oder ihr schreibt einfach eine WhatsApp oder eine Sprachnachricht an die 060 21 388 399.
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15: Schon wieder Donnerstag. Gott, wie schnell die Zeit vergeht. Das ist schon verrückt, oder? Kommt bitte in diesen noch frischen, aber sehr sonnigen Donnerstag. Wir sind bei euch mit den besten 80ern. Christopher Cross macht euch wach. Guten Tag zusammen.

0: schon gute Laune, ne? Colby Kalle um 20 vor 7 bei eurem Wohlfühlradio Primavera. Die Kulturtage in Aschaffenburg fangen heute an. Rund 10 Tage lang gibt's jetzt Ausstellungen, Konzerte, Workshops, Theater, Lesungen und Open-Air-Kino. Jamie Wagner aus unserer aktuellen Redaktion, du hast hier mal ein bisschen reingelesen. Was wird denn alles sonst noch geboten?
1: Ja, kommen wir erstmal zum Thema. Das ist in diesem Jahr Schere, Stein, Papier, weil der Stadtteil Damm sein 125-jähriges Jubiläum feiert und weil hier in der Vergangenheit Papiermühlen und Steingutfabriken ihr Zuhause fanden. Also deswegen lautet das Motto in diesem Jahr Schere, Stein, Papier.
0: Okay. Gibt's denn auch ein besonderes Highlight die nächsten Tage?
1: Die Museumsnacht ist jedes Jahr ein großer Höhepunkt. Da öffnen die Museen, die Galerien und die Ateliers besperrt in die Nacht ihre Türen und es gibt überall Programm. Aber neben Kunst und Kultur gibt es natürlich noch viel mehr. Wer zum Beispiel Musik mag, kommt bei verschiedenen Live-Konzerten auf seine Kosten. Außerdem wird es im Park Schöntal ein Open-Air-Kino geben. Da kann man dann die Filme unter freiem Himmel gucken. Und für alle, die selbst kreativ werden wollen, gibt es Workshops und Mitmachangebote. Zum Beispiel kann man im Pro Theater und kreatives Schreiben lernen.
0: Wow, schau mal, also, wenn ihr Lust habt auf Kunst, Musik, besondere Orte in und um Aschaffenburg, die Kulturtage starten heute. Alles dazu und mehr Veranstaltungstipps aus der ganzen Region findet ihr natürlich auf unserer Homepage primavera24.de.

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0: weiter. Kann man ruhig ein bisschen Sommermusik spielen, ne? Blondie, um gleich 10 vor 7. Guten Morgen.
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0: So, wir schauen auf die WM-Nacht, die hinter uns liegt. Die US-Fußballer träumen weiter vom Titel. Von einer glorreichen Heimmeisterschaft sozusagen. Im ersten K.O.-Spiel hat die USA trotz Unterzahl gegen Bosnien-Herzegowina mit 2:0 gewonnen. Thomas Bremser aus den USA.
2: Damit sind alle drei Gastgeberländer im Achtelfinale. Die Amerikaner treffen jetzt auf Belgien. Die haben knapp gegen den Senegal gewonnen in der Verlängerung. Im ersten Spiel des Tages muss England lange zittern. Doch das Team von Thomas Tuchel dreht das Spiel gegen den krassen Außenseiter Kongo, gewinnt am Ende mit 2:1, mal wieder dank Superstürmer Harry Kane. Das deutsche Team hat sich nach dem peinlichen Ausscheiden bei den Fans bedankt. Das frühe Aus tue weh. Gleichzeitig wehren sich die Spieler gegen Hassnachrichten im Internet. Rassismus und Diskriminierungen werde man nicht akzeptieren.
0: Dankeschön, Thomas.
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12: Ach, die Lache vom Erli ist einfach toll. Und das Wetter heute früh auch. Es ist ein bisschen frisch, aber das macht nichts. Momentan Temperaturen zwischen 12 und 15 Grad von euch gemeldet. Aber die Sonne hat Kraft. Macht's auf alle Fälle warm heute im Laufe des Tages. Zwischen 25 und 29 Grad werden es wieder. Später am Nachmittag werden die Wolken aber auch dichter und gegen Abend kann es hier und da ein bisschen tröpfeln. Und die Aussichten zeigen, morgen, übermorgen bleibt toll. Sonne, kaum Wolken, 26 bis 29 Grad, ähnlich wie heute. Und damit ist 7 Uhr.
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13: Ich bin Angela Kress. Guten Morgen. 7,5 Stunden wurde gerungen. Am Ende haben sich die Spitzen von Union und SPD im Koalitionsausschuss auf ein Reformpaket für wirtschaftliches Wachstum und soziale Sicherheit verständigt. Das wurde aus Koalitionskreisen bekannt. Details soll es am Vormittag geben. Katrin Müller berichtet.
14: Beim dicksten Brocken, der Reform der Einkommensteuer, sind sich Union und SPD nun offenbar auch einig geworden. Vor allem kleine und mittlere Einkommen sollen ab Januar entlastet werden. Gestritten wurde aber noch über die Gegenfinanzierung. Bei Rentenreform, Bürokratieabbau und Sparpaket für die gesetzliche Krankenversicherung waren sich Union und SPD schon vor dem Treffen einig.
13: Der Tankrabatt ist abgelaufen und aus den Reihen des Bundesrats kommt eine Initiative für eine neue Entlastung. Die Rheinische Post berichtet, dass der Wirtschaftsausschuss sich für staatlich festgelegte Obergrenzen bei den Spritpreisen ausspricht. Stimmt der Bundesrat zu, dann würde der Druck auf die Regierung steigen, einen Preisdeckel auf den Weg zu bringen, schreibt die Zeitung. Bei einem Dachstuhlbrand eines Krankenhauses in Ludwigslust nahe Schwerin sind nach ersten Erkenntnissen mehr als 30 Menschen verletzt worden. Mitarbeiter und Patienten werden derzeit aus dem Gebäude evakuiert, wie ein Mitarbeiter der Polizei mitteilte. Nähere Details sind noch nicht bekannt. Co-Gastgeber USA steht bei der Fußball-WM im Achtelfinale. Das Team hat im 16. Finale Bosnien-Herzegowina mit 2:0 besiegt. Achtelfinalgegner der US-Boys ist Belgien. Die Belgier setzten sich gegen den Senegal nach 0:2 Rückstand noch mit 3:2 nach Verlängerung durch. Außerdem gewann England gegen die Demokratische Republik Kongo mit 2:1 und trifft jetzt ebenfalls auf einen Gastgeber, nämlich auf Mexiko.
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12: Gute Masche. 6:55. Hallo, wenn ihr jetzt schon unterwegs seid. Ihr habt freie Fahrt. Ist alles grün auf unserem Verkehrsbildschirm. Außer da, wo es natürlich so ein bisschen hackeln könnte. Auf der A3 Richtung Frankfurt. Auf der A45. Auf der B45. Rund um den Tannmühlkreisel wird es ein bisschen voller. Aber das ist Berufsverkehr. Da ist nichts Wildes. Unsere Blitzeranhänger stehen noch nach wie vor am Offenbacher Kreuz auf der A3 Richtung Frankfurt in der 60er und bei Waterworld in Aschaffenburg hoch Richtung Haibach, Würzburger Straße ist das. Sind beides festgetackerte Anhänger. Wenn ihr noch einen entdeckt, weil ihr gleich an einem vorbeifahrt, dann meldet euch gern kostenlos unter 0800 66 66 400.
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12: Falls ihr wie ich einen schwarzen Daumen habt, dann haben wir jetzt gleich was für euch. Wir hübschen nämlich euren Garten auf. Wie ihr euch einen 100-Euro-Gutschein von Löwer sichern könnt, sage ich euch gleich. Außerdem sprechen wir über Gartentrends dieses Jahr. Bleibt bei uns. Guten Morgen.

0: 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The way I feel. 7 nach 7. Ihr macht uns zum schnellsten und besten Verkehrsservice. Die Tanja hat sich gemeldet und gesagt, Hösbach-Rottenberg, raus zu's, Richtung Golfplatz vor. An der Wiese in der 70er-Zone wird geblitzt. Passt auf euch auf.
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0: Das ist Musik, die hört ihr so nur bei Radio Primavera. Es ist 7:11. Guten Morgen, wünscht der Fleckenstein. Und jetzt, wo Sommer ist, sind wir natürlich wieder auf der Suche. Wir suchen mit Prima Sonntag und Blumenlöwer wieder den schönsten Garten in unserer Wohlfühlregion. Und wer weiß, vielleicht habt ihr den, ne? Vielleicht ist es aber auch nur ein kleiner Balkon mit euren Tomätchen drauf, mit Kräutern und einfach eurem Lieblingsplatz in der Sonne. Ja, wer weiß, ne? Was die Trends übrigens dieses Jahr betrifft, Ben Iglesias von Löwer in Mömmelingen sagt, ist auch dieses Jahr ganz klar wieder das Thema Biene und Co.
1: Man möchte Pflanzen, die für die Insektenwelt zugänglich sind und Nektar anbieten. Es ist auch immer ein Thema, dass es die Sonne gut aushält, Trockenheit gut verkraftet und sonst auch ist das Thema Selbstversorgung immer viel dabei, egal ob Erdbeeren auf dem Balkon oder andere Dinge.
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Naja. 19 nach 7, guten Morgen. Heute starten in Aschaffenburg die Kulturtage, Freunde. Ne? Die nächsten 10 Tage ist also viel los in der Stadt. Das Programm findet ihr natürlich auf unserer Homepage und auch auf der Seite der Stadt Aschaffenburg. Klickt euch einfach mal rein. Dann starten am Wochenende wieder viele Ortspokale im Fußball. In Seligenstadt zum Beispiel ist das traditionell der Main-Pokal. Der geht morgen los. Ausrichter ist dieses Jahr der SV Zellhausen. Und der spielt auch traditionell das Eröffnungsspiel, der Gastgeber. Und morgen um 18.30 Uhr geht es dann gleich mal gegen den Favoriten, die Sportfreunde Seligenstadt. Oh, das wird eine heiße Nummer. Den kompletten Spielplan findet ihr natürlich auch im Internet, wenn ihr es denn braucht. Und mehr Tipps, was am Wochenende so los ist. Ist ja schon wieder Donnerstag, ne? Die Zeit rennt, Freunde. Klickt euch auf primavera24.de. Kriegt ihr alles, was in der Region so geboten ist, auf einen Blick. Guten Morgen.

erste Fool's Relief. 7.23 Uhr, ihr macht uns zum schnellsten und besten Verkehrsservice. Ich habe einen neuen Blitzer reinbekommen, beziehungsweise eine Verkehrskontrolle in Sulzbach am Türmchen. Stehen die Herren und Damen und kontrollieren in der 30er-Zone. Passt in beide Richtungen auf. Bleibt entspannt, kommt gut und sicher an euer Ziel. Guten Morgen.

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16: So, die Sonne hat schon richtig Kraft, die Temperaturen gehen jetzt allmählich nach oben. Heute früh war es teilweise echt kalt, 12 Grad hat man hier und da nur. Jetzt sind es schon so 16, 17, später werden es 26 bis 29 Grad und es bleibt erstmal freundlich bis zum Nachmittag hin. Da ziehen dann mehr Wolken auf und am Abend kann es örtlich auch ein bisschen Regen geben. Und damit ist 7:30.
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8: Ich bin Marlene Dietscheid, guten Morgen. Nach der Unwetternacht waren die Feuerwehren im Landkreis Aschaffenburg auch am Nachmittag weiter gefordert. Besonders brenzlig wurde es in Haibach. Dort sind in einem Gewerbebetrieb mehrere Akkus in Brand geraten. Wolke Kilt mit Details.
17: Nach ersten Erkenntnissen war eine Produktionshalle in der Industriestraße West am Morgen durch das Unwetter überflutet worden. Später liefen dann offenbar zwei Akkupakete thermisch durch und fingen Feuer. Die Feuerwehr löschte die Akkus und legte sie danach in ein Wasserbad, damit sie nicht erneut entzünden. Rund 30 Einsatzkräfte waren vor Ort, verletzt wurde niemand. Auch sonst riss die Einsatzreihe nicht ab. In Karl brannte ein Zimmer im Erdgeschoss eines Hauses. Die Feuerwehr hatte die Flammen schnell unter Kontrolle, musste aber Brandgut nach draußen bringen und dort weiter ablöschen. In Kleinostheim war außerdem kurzzeitig ein Kleinkind in einem Auto eingeschlossen. Noch bevor die Feuerwehr eingreifen musste, war das Kind aber wieder befreit.
8: In Rottgau lohnt sich ein Hund aus dem Tierheim künftig auch finanziell. Halter von Hunden aus dem Tierheim müssen 3 Jahre lang keine Hundesteuer zahlen. Das hat die Stadtverordnetenversammlung beschlossen, wie die Offenbach Post berichtet. Voraussetzung ist, dass das Tierheim seinen Standort in Deutschland hat. Ein Antrag von Tierschützern und Linken, Tierheimhunde dauerhaft von der Steuer zu befreien, setzte sich nicht durch. Die Regelung gilt als Kompromiss, um Tierheime zu entlasten. Wie kann die Gesundheitsversorgung im Landkreis Miltenberg auch in Zukunft gesichert werden? Mit dieser Frage beschäftigt sich heute die Gesundheitsregion Plus Miltenberg. Das Netzwerk wird am Mittag in der Sitzung des Ausschusses für Gesundheit, Bildung, Kultur und Soziales vorgestellt. Themen des Netzwerkes sind die medizinische Versorgung, Gesundheitsförderung sowie die Sicherung von Fachkräften. Und alle Nachrichten aus der Welt gibt's wieder zur vollen Stunde.
16: Dankeschön, Marlene.
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16: 7.33 Uhr. So, jetzt ist gerade mein Computer ein bisschen abgekackt. Ich sage jetzt einfach mal, es ist nichts los. Vielleicht seht ihr ja was, weil dann könnt ihr euch gerne melden, wenn ihr jetzt irgendwo im Stau steht. Also Blitzer, die habe ich. Ne? Die stehen, also die Anhänger stehen nach wie vor am Offenbacher Kreuz Richtung Frankfurt in der 60er-Zone in der Baustelle. Außerdem in Aschaffenburg, Würzburger Straße bei Waterworld, hoch Richtung Haibach. In Rottenberg, wenn ihr Richtung Golfplatz rausfahrt, auf einer Wiese in der 70er-Zone. Und in Sulzbach am Türmchen, da wird kontrolliert in beide Richtungen in der 30er-Zone. Wenn ihr was ergänzen könnt, ruft mich an. Ich fahre jetzt das Ding einfach mal runter und guck, ob es funktioniert. Ihr könnt euch trotzdem gerne melden. Kostenlos 0800 66 66 400.
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16: Die Technik von heute. Ne? Es ist ein Kreuz. So, also, ich glaube, die Musik läuft weiter, aber das andere Gedöns fahre ich jetzt mal runter. Kommt ihr mit einem guten Gefühl in den Tag? Allem voran die beste Musik. Die Eurythmics. Guten Morgen.

0: This Kiss. Faith Hill um 20 vor 8. 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Und manchmal startet eine Geschäftsidee nicht mit einem großen Businessplan, sondern mit einer ziemlich einfachen Alltagsfrage. Warum machen wir das eigentlich immer noch so? Ne? Bei Pitcycle war genauso ein Blick auf den Alltag der Anfang. Marlene Bruch und Luise Hornbach aus Offenbach haben Mehrweg-Pizza-Boxen entworfen. Mit ihrer Idee sind sie jetzt sogar beim Hessischen Gründerpreis im Rennen. Philipp Rakitic gehört auch zum Team und erzählt, wie die Mädels auf die Idee gekommen sind.
1: Ja, das war tatsächlich noch in der Uni. Also Luise und Marlene sind beides Produktdesignerinnen. Und im letzten Semester ihres Studiums kam zufällig die Corona-Pandemie. Und da hatte man festgestellt, oh wow, es gibt halt eben täglich so viel Pizzakartonmüll, der so unsere Straßen und unsere Parks flutet und zumüllt. Und dass es dazu tatsächlich noch keine mehrwegfähige Lösung gab, dass wir uns halt eben diesen ganzen Einwegmüll sparen können.
0: Ja, und diese wiederverwendbare Pizzakarton ist eine super Idee für Pizzerien, für Lieferdienste, für größere Gastrobetriebe. Und jetzt drücken wir natürlich Pitcycle aus Offenbach ganz kräftig die Daumen. Das ist was wird mit dem Gründerpreis 2026. Wir behalten sie im Blick für euch. Wir sind euer Wohlfühlradio mit den besten 80ern. Guten Morgen.

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0: kurz vor 8. Wir starten in den Tag mit viel Sonne und das ist ja schon mal super. Und wenn ihr noch mehr gute Nachrichten braucht, ja, dann seid ihr bei uns genau richtig. Wolke aus unserer Redaktion hat welche für uns rausgesucht.
1: Die erste Nachricht kommt aus Frankreich. Das Land geht künftig stärker gegen Ultra-Fast-Fashion vor. Werbung für Anbieter wie Shein und Temu soll verboten werden und Käufer sollen besser über die Umweltfolgen der Kleidung informiert werden. Ziel ist es, weniger Textilmüll zu produzieren und nachhaltigen Konsum zu fördern. Weiter geht's nach Indien. Die Millionenmetropole Delhi setzt verstärkt auf Elektromobilität, um die Luft sauberer zu machen. Wer künftig auf ein elektrisches Motorrad, ein E-Roller oder ein E-Tuk-Tuk umsteigt, erhält eine finanzielle Prämie. So sollen nach und nach Fahrzeuge mit Verbrennungsmotor ersetzt und die Luftverschmutzung reduziert werden. Und es gibt was Kleines von hier. Die Aschaffenburger Kulturtage starten ab heute bis zum 17. Juli. Dieses Mal steht das 125-jährige Jubiläum des Aschaffenburger Stadtteils Damm im Mittelpunkt.
0: Dankeschön, Wolke.

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18: Also wir starten super sonnig in den Tag, das steht schon mal fest. Gegen Mittag, am Nachmittag und am Abend kommen mehr Wolken. Abends kann es vereinzelt sogar mal örtlich ein bisschen tröpfeln. Die Temperaturen jetzt heute früh frischer als die vergangenen Morgende, aber jetzt mittlerweile durch die Sonne echt erträglich. Heute früh war es bei 11 Grad, teilweise frisch. Jetzt momentan haben wir schon so 17, 18 Grad gemessen. 26 bis 29 werden es im Laufe des Tages. Morgen viel Sonne, 27, 28 Grad. Samstag dann ebenfalls viel Sonnenschein bei 29 Grad. Also es ist angenehm, aber nicht zu heiß. Und damit ist 8 Uhr.
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8: Ich bin Angela Kress. Guten Morgen. Großeinsatz in Ludwigslust nahe Schwerin. Bei einem Brand in einem Krankenhaus sind zwei Menschen ums Leben gekommen. Eine Sprecherin des Landkreises sagte, dass es sich um Patienten handele. Mehr als 30 Menschen wurden ersten Erkenntnissen nach verletzt. Der Brand soll in einem Patientenzimmer ausgebrochen sein. Auf Bildern waren unter anderem Menschen zu sehen, die in Rollstühlen vor das Gebäude geschoben wurden. Die ersten Mähdrescher rollen aufs Getreidefeld, doch wegen Trockenheit und Hitze sorgen sich Landwirte um eine gute Ernte. Der Bauernverband geht insgesamt von einer durchschnittlichen Getreideernte aus, mit sehr großen regionalen Unterschieden, wie ein Verbandssprecher sagte. Ein weiteres Problem: die meisten Landwirte haben stark gestiegene Kosten, während die Erzeugerpreise, abgesehen vom Raps, niedrig seien. In vielen Bereichen, darunter Rente und Einkommenssteuer, kommen wohl Änderungen auf uns zu. Der Koalitionsausschuss hat sich in der Nacht auf Reformen verständigt. Details sollen heute vorgestellt werden. Claudia Wächter berichtet.
19: Als größter Brocken gilt die Reform der Einkommensteuer. Kleinere und mittlere Einkommen, die sollen entlastet werden. Aber über die Frage, wie das gegenfinanziert werden soll, wurde heftig gestritten. Auch über eine höhere Erbschaftssteuer. Beim Thema Rentenreform und weniger Papierkram für Unternehmer ist man sich dagegen so gut wie einig.
8: Bei der Fußball-WM hat Co-Gastgeber USA das Achtelfinale erreicht. Die US-Boys gewannen gegen Bosnien-Herzegowina trotz langer Unterzahl mit 2:0. Achtelfinalgegner der USA ist Belgien. Die Belgier setzten sich zuvor gegen den Senegal mit 3:2 nach Verlängerung durch. Schon am frühen Abend besiegte England die Demokratische Republik Kongo mit 2:1. Im Achtelfinale spielt England gegen Co-Gastgeber Mexiko.
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18: Gleich haben wir es 3:08. Guten Morgen auf den Straßen. Es ist alles ruhig. Kommt bitte gut und sicher an euer Ziel. Nehmt einen Fuß vom Gas. Geblitzt wird nämlich in Rottenberg, wenn ihr vor Richtung Golfplatz fahrt. Also orts raus. An einer Wiese in der 70er-Zone, gut versteckt hinter einem Busch. Auf der A3 am Offenbacher Kreuz steht noch der Anhänger unter der Brücke in der Baustelle in der 60er-Zone. In der Aschaffenburg-Würzburger Straße steht auch ein Anhänger Richtung Haibach hoch bei Waterworld in der 50er und in Sulzbach am Türmchen wird noch kontrolliert in der 30er in beide Richtungen. Falls ihr noch was habt, ihr könnt euch gern melden, kostenlos unter 0800 66 66 400.
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18: Morgen in 2 Wochen geht's los mit den Klingenburg-Festspielen. Am 17. Juli ist große Premiere von Dracula. Die Vorstellungen sind fast so gut wie ausverkauft, aber wir haben noch exklusive Tickets für den 19. Juli. Wie ihr da rankommt, das erfahrt ihr in dieser halben Stunde nochmal. Also, wenn ihr Bock habt, bleibt auf alle Fälle bei uns. Schönen Donnerstagmorgen zusammen.

0: Es ist Donnerstag, der 2. Juli, 10 nach 8 mit Primavera in diesen Tag. Morgen in 2 Wochen geht's los mit den Klingenburg-Festspielen. Bis zum 15. August haust Dracula auf der Burg. Das Team von Mein Musical ist seit Monaten am Proben und Text lernen. Gänsehaut pur. Es verspricht, episch zu werden. Und Regisseur Christopher Abb hat uns auch mal erzählt, warum das Stück Dracula einfach gut passt.
1: Weil es einfach ein zauberhaftes Stück ist, weil es alles hat, was ein großes Musical braucht. Fantastische Musik, große Emotionen. Und wir haben natürlich dieses Stück auch ausgewählt, weil es hervorragend in diese Location passt. Die Klingenburg als historische Kulisse bietet sich perfekt an, dieses Stück aufzuführen. Und es schmiegt sich ein. Es gibt ein großes Gesamtbild, das alte Gemäuer und unsere Kulissen, man sieht den Übergang gar nicht zwischen den einzelnen Elementen und es passt emotional, es passt musikalisch und es passt optisch einfach hier rein wie die Faust aufs Auge.
0: Überzeugt euch doch einfach selbst. Die Vorstellungen bis zum 15. August sind so gut wie ausverkauft. Es gibt noch wenige Resttickets. Für den 19. Juli allerdings haben wir noch Karten für euch. Also wenn ihr sonntagsabends in die Welt von Dracula tauchen wollt, WhatsAppt uns einfach euren Namen, Wohnort und das Stichwort Dracula an die 06021 388 399. Vielleicht melden wir uns bei euch und ihr seid dann dabei bei den diesjährigen Klingenburg-Festspielen. Das gibt's nur mit eurem Wohlfühlradio von hier. Wir machen ein gutes Gefühl und versorgen euch mit allem, was ihr braucht. Schön, dass ihr dabei seid. Wir sind die besten 80er. Guten Morgen.

0: Sunshiny Day. Ja, das Wetter heute. Heute bis 29 Grad angekündigt. Dazu viel Sonnenschein. Erst am Nachmittag ein paar mehr Wolken, aber das macht nichts. Wir bringen euch in diesen Tag mit allem, was ihr wissen müsst. In Rottgau lohnt sich ein Hund aus dem Tierheim ab sofort auch finanziell. Ja, hört sich komisch an, ne? Wie das Ganze vonstatten geht und warum es so ist. Das und alles, was sonst noch wichtig ist, gibt's gleich in unserem Nachrichtenüberblick. Bleibt bei uns. Guten Morgen.
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24: Also es geht super freundlich in den Tag. Die Temperaturen gehen jetzt auch minütlich nach oben. Heute Morgen war es mit 11 Grad teilweise echt frisch, als man aus dem Haus ist. Jetzt geht's wieder. Ne? Momentan von euch gemeldet zwischen 16 und 19 Grad. Später werden 26 bis 29 angenehme Grad. Am Nachmittag kommen zwar mal ein paar mehr Wolken. Am Abend kann es vereinzelt ein bisschen tröpfeln, aber bis dahin können wir einen richtig schönen Sommertag genießen. Und morgen und übermorgen bleibt es super sonnig bei 26 bis 29 Grad. Und damit ist 8:30.
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0: Ich bin Marlene Dietscheid, guten Morgen. Nach der Unwetternacht waren die Feuerwehren im Landkreis Aschaffenburg auch am Nachmittag weiter gefordert. Besonders brenzlig wurde es in Haibach. Dort sind in einem Gewerbebetrieb mehrere Akkus in Brand geraten. Wolke Kilb.
1: Nach ersten Erkenntnissen war eine Produktionshalle in der Industriestraße West am Morgen durch das Unwetter überflutet worden. Später liefen dann offenbar zwei Akkupakete thermisch durch und fingen Feuer. Die Feuerwehr löschte die Akkus und legte sie danach in ein Wasserbad, damit sie nicht erneut entzünden. Rund 30 Einsatzkräfte waren vor Ort, verletzt wurde niemand. Auch sonst riss die Einsatzreihe nicht ab. In Karl brannte ein Zimmer im Erdgeschoss eines Hauses. Die Feuerwehr hatte die Flammen schnell unter Kontrolle, musste aber Brandgut nach draußen bringen und dort weiter ablöschen. In Kleinostheim war außerdem kurzzeitig ein Kleinkind in einem Auto eingeschlossen. Noch bevor die Feuerwehr eingreifen musste, war das Kind aber wieder befreit.
0: In Rottgau lohnt sich ein Hund aus dem Tierheim künftig auch finanziell. Halter von Hunden aus dem Tierheim müssen 3 Jahre lang keine Hundesteuer zahlen. Das hat die Stadtverordnetenversammlung beschlossen, wie die Offenbach Post berichtet. Voraussetzung ist, dass das Tierheim seinen Standort in Deutschland hat. Ein Antrag von Tierschützern und Linken, Tierheimhunde dauerhaft von der Steuer zu befreien, setzte sich nicht durch. Die Regelung gilt als Kompromiss, um Tierheime zu entlasten. Wie kann die Gesundheitsversorgung im Landkreis Miltenberg auch in Zukunft gesichert werden? Mit dieser Frage beschäftigt sich heute die Gesundheitsregion Plus Miltenberg. Das Netzwerk wird am Mittag in der Sitzung des Ausschusses für Gesundheit, Bildung, Kultur und Soziales vorgestellt. Themen des Netzwerkes sind die medizinische Versorgung, Gesundheitsförderung sowie die Sicherung von Fachkräften. Und alle Nachrichten aus der Welt gibt's wieder zur vollen Stunde.
4: Dankeschön, Marlene.
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4: 8.33 Uhr, guten Morgen. Heute früh ist wirklich alles geschmeidig. Wir haben weder Pannenautos noch irgendwelche Staus. Aber Blitzer, da habe ich den Hinweis in Sulzbach. Die Kontrolle am Türmchen ist weg. Da bin ich jetzt mehrfach informiert worden. Vielen Dank. Ich habe es auch gleich rausgenommen. In Hösbach-Rottenberg, wenn ihr Richtung Golfplatz vorfahrt, also ortsauswärts, rolle mich hinaus. An einer Wiese in der 70er-Zone steht jetzt einer. Und dann haben wir noch die zwei Anhänger. Einmal auf der A3 am Offenbacher Kreuz in der 60er Richtung Frankfurt und in der Aschaffenburg-Würzburger Straße Richtung Haibach hoch bei Waterworld in der 50er. Solltet ihr noch was entdecken, dann meldet euch gerne. Kostenlos, könnt ihr anrufen, kostenlos, heißt quasi, kostet nix, logisch, ne? 0800 66 66 400, kommt ihr direkt bei uns im Studio raus.
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4: Wie kann man sich denn bitte so verwursteln? Ja, logisch, kostenlos, also natürlich, ein Anruf ins Studio ist kostenlos, ja logisch, was soll das? So, jetzt gibt's die besten 90er, die Traveling Wilburys für euren Start.

0: The Summer Sun. Mit Radio Primavera und einem richtig guten Gefühl Richtung Wochenende, muss man ja auch fast schon wieder sagen, gell? Ja, es ist schon wieder Donnerstag. Und seit dieser Woche suchen wir ja die schönsten Gärten und Balkone aus unserer Wohlfühlregion. Habt ihr vielleicht gelesen in Prima Sonntag, ne? Worauf setzt ihr eigentlich? Tolle Blumen, viel Deko oder eher auf das hier?
1: Ich habe eher einen Gemüsegarten. Ich will, wenn ich schon Arbeit investiere, auch was davon haben.
0: Ja, es muss sich lohnen, das ganze Bücken und das ganze Jäten und so, ne? Und für alle, denen es genauso geht, Nutzpflanzen für Garten und Balkon sind laut Ben Iglesias vom Löwer in Mömmlingen ganz hoch im Kurs.
2: Natürlich die Klassiker, Tomate, Gurke, Salate, wenn man so kleine Balkonkästen hat oder ein kleines Hochbeet. Zucchini, wenn man eine Sorte nimmt, die für die Kühl geeignet ist, dass sie nicht so riesig wird. Kohlrabi, da gibt es ganz, ganz viel verschiedenes. Kräuter gibt es ganz viel, Schnittlauch, Petersilie, Basilikum, die Klassiker. Natürlich auch gewisse Besonderheiten, die man natürlich auch nutzen kann. Wir haben ja eine relativ große Auswahl an Kräutern. Da ist eigentlich wirklich alles möglich fast.
0: Und wenn ihr euren Garten etwas aufhübschen wollt, dann schickt uns einfach ein Bild von eurem Garten per E-Mail. Prima Sonntag und Löwer küren nämlich die Gärten, die es nötig haben, sage ich jetzt mal. Ne? Schreibt dazu, was euren Garten so besonders macht, was ihn ausmacht, warum es euer Lieblingsplätzchen ist. Und am Ende gibt's vielleicht einen Einkaufsgutschein von Löwe für euch. Alle Infos, auch wo ihr die Mail hinschreibt, findet ihr auf primavera24.de. Und jetzt die größten Klassiker aller Zeiten. Peter Maffay bei eurem Wohlfühlradio. Guten Morgen.

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20: Es ist ein schöner Tag. Es bleibt heute auch den ganzen Tag freundlich bis zum Nachmittag hin. Dann ziehen ein paar mehr Wolken zu uns und gegen Abend kann es örtlich ein bisschen regnen. Die Temperaturen angenehm. Momentan von euch gemeldet zwischen 15 und 19 Grad. Tagsüber dann bis 29, teilweise eher ein bisschen drunter. Morgen, übermorgen viel Sonne, 26 bis 29 Grad. Und damit ist 9 Uhr.
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21: Ich bin Angela Kress. Guten Morgen. Pro Jahr gibt es im Schnitt knapp 1400 Krankenhausbehandlungen wegen Hitzeproblemen oder zu viel Sonne. Das meldet das Statistische Bundesamt und zählt dafür für die Jahre 2004 bis 2024 etwa Behandlungen wegen Hitzschlägen oder Sonnenstichen. Direkte Todesfälle durch Hitze gäbe es wenige, aber die Kombination aus Hitze und Vorerkrankungen erhöhe das Sterberisiko. Seit rund 8 Jahren streiten die EU-Kommission und Google, es geht um Wettbewerbsregeln. Heute soll das höchste europäische Gericht entscheiden, ob Google eine Strafe von über 4 Milliarden Euro wirklich zahlen muss. Die EU-Kommission wirft Google unfaire Bedingungen für Android-Smartphones vor. Zum Beispiel, dass bestimmte Google-Apps schon installiert sein müssen. Was soll sich für uns ändern, etwa bei der Rente oder in Sachen Bürokratie? Der Koalitionsausschuss hat bis in die Nacht hinein ein großes Reformpaket diskutiert und sich am Ende wohl geeinigt. Zur Stunde sollen die Ergebnisse präsentiert werden. Im Gespräch waren unter anderem eine höhere Erbschaftssteuer und Einsparungen im Haushalt, um gleichzeitig kleine und mittlere Einkommen zu entlasten. Großer Brand in einem Krankenhaus in Ludwigslust nahe Schwerin. 2 Patienten sind gestorben, mehr als 30 Menschen wurden verletzt, teilte die Polizei mit. Diana Kramer berichtet.
0: Im Morgengrauen um 4:45 wurde das Feuer bemerkt. Da schlugen bereits Flammen und Rauch aus dem Dach des 5-geschossigen Krankenhauses. Der Backsteinbau wurde evakuiert. Einsatzkräfte der Feuerwehr und Beschäftigte der Klinik brachten Patienten ins Freie. Einige konnten selbst laufen, andere wurden mit Rollstühlen auf eine Wiese vor dem Krankenhaus gebracht. Es wird davon ausgegangen, dass das Feuer in einem Patientenzimmer ausgebrochen ist.
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20: 9:03. Guten Tag auf den Straßen. Aktuell ist alles ruhig. Kommt bitte gut an. Passt aber auf, geblitzt wird. Und zwar in Rottenberg, wenn ihr rausfahrt aus dem Ort Richtung Golfplatz vor. An der Wiese, hinter einem Busch, gut versteckt in der 70er. Auf der A3 Richtung Frankfurt am Offenbacher Kreuz, unter der Brücke in der Baustelle in der 60er und in der Scharfenburg-Würzburger Straße Richtung Haibach bei Waterworld in der 50er Zone. Vielen Dank euch. Wenn ihr noch was seht, dann meldet euch gerne kostenlos unter der 0800 66 66 400.
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20: Ja. Es ist ein schöner Tag, es verspricht ein toller Tag zu werden, was das Wetter betrifft. Es ist schon wieder Donnerstag, das bedeutet, wir steuern geradewegs aufs Wochenende zu und das wird auch gut. Viel Sonne bis 29 Grad, also wir genießen den Sommer im Primavera-Land und aus eurem Radio kommt Musik für gute Laune. Schön, dass ihr dabei seid.

Dance to Heaven um 8:15 bei eurem Wohlfühlradio Primavera. Nachhaltig leben heißt, mal bewusst darauf zu achten, vielleicht nicht so viel Müll zu machen und generell bewusster mit unseren Ressourcen umzugehen. Und mit Nachhaltigkeit hat es das Startup Pitcycle geschafft und ist jetzt für den Nachhaltigkeitspreis 2026 nominiert.

0: Kleine Firma aus Offenbach hat sich auf wiederverwertbare Pizzakartons spezialisiert. Philipp Raketitsch von Pizzcycle hat uns auch gesagt, warum.
1: Für die Herstellung von einem normalen Pizzakarton aus Papier wird sehr viel Wasser und auch Primärfaserpapier benötigt. Und das Problem ist, dass fettverschmutzte Pizzakartons in der Regel nicht recyclingfähig sind. Und falls doch irgendwann mal ein Pizzakarton irgendwie den Weg ins Recycling findet, kann der immer nur downgecycelt werden. Das heißt, daraus wird kein neuer Pizzakarton. Und das ist eine sehr große Ressourcenverschwendung.
0: Und genau deswegen gibt's also jetzt den wiederverwertbaren Pizzakarton. Und Philipp hat uns auch gesagt, was der Vorteil von so einem Ding ist, außer dass es nachhaltig ist.
1: Also man kann damit halt eben eine Pizza abholen, kann die in der Mehrweg-Pizzabox essen, man hat keinen Pappgeschmack, man hat kein komisches Fett, was sich mit dieser Farbe, Druckerfarbe vom Karton vermischt. Also es ist ein ganz cooles Erlebnis, deswegen freuen wir uns einfach, ja, wenn Leute davon hören und irgendwie Lust haben, es mal auszuprobieren.
0: Ja, und jetzt drücken wir erstmal die Daumen, dass Pizzcycle aus Offenbach den Nachhaltigkeitspreis gewinnt. Ne? Wir behalten das selbstverständlich im Blick für euch. Und sagen euch Bescheid, wenn es passiert. Wir sind euer Wohlfühlradio aus der Region für die Region. Schönen guten Morgen.

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12: Es ist ein schöner Tag, es hat jetzt schon über 20 Grad im Primavera-Land. Es werden 26 bis 29 angenehme Grad. Gegen Nachmittag werden die Wolken ein bisschen dichter, am Abend kann es vereinzelt auch ein bisschen Regen geben. Die Aussichten schauen aber gut aus. Richtung Wochenende bleibt super sonnig bei 26 bis 29 Grad. Und damit ist 9:30.
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13: Ich bin Marlene Dietscheid. Guten Morgen. Nach der Unwetternacht waren die Feuerwehren im Landkreis Aschaffenburg auch am Nachmittag weiter gefordert. Besonders brenzlig wurde es in Haibach. Dort sind in einem Gewerbebetrieb mehrere Akkus in Brand geraten. Wolke Kilb.
14: Nach ersten Erkenntnissen war eine Produktionshalle in der Industriestraße West am Morgen durch das Unwetter überflutet worden. Später liefen dann offenbar zwei Akkupakete thermisch durch und fingen Feuer. Die Feuerwehr löschte die Akkus und legte sie danach in ein Wasserbad, damit sie nicht erneut entzünden. Rund 30 Einsatzkräfte waren vor Ort, verletzt wurde niemand. Auch sonst riss die Einsatzreihe nicht ab. In Karl brannte ein Zimmer im Erdgeschoss eines Hauses. Die Feuerwehr hatte die Flammen schnell unter Kontrolle, musste aber Brand gut nach draußen bringen und dort weiter ablöschen. In Kleinostheim war außerdem kurzzeitig ein Kleinkind in einem Auto eingeschlossen. Noch bevor die Feuerwehr eingreifen musste, war das Kind aber wieder befreit.
13: In Rottgau lohnt sich ein Hund aus dem Tierheim künftig auch finanziell. Halter von Hunden aus dem Tierheim müssen 3 Jahre lang keine Hundesteuer zahlen. Das hat die Stadtverordnetenversammlung beschlossen, wie die Offenbach Post berichtet. Voraussetzung ist, dass das Tierheim seinen Standort in Deutschland hat. Ein Antrag von Tierschützern und Linken, Tierheimhunde dauerhaft von der Steuer zu befreien, setzte sich nicht durch. Die Regelung gilt als Kompromiss, um Tierheime zu entlasten. Im Kreis Offenbach geht es heute um die digitale Brieftasche der EU. In einer Online-Veranstaltung wird über das sogenannte EUDI-Wallet gesprochen. Darin sollen Ausweise, Führerscheine und andere Nachweise sicher auf dem Smartphone gespeichert werden können. Ab 2027 soll die Nachweis-App europaweit nutzbar sein. Und das passiert heute noch im Primavera-Land. In Linsengericht gibt es eine Infoveranstaltung zum neuen Azubi-Quartier. Und der Landkreis Aschaffenburg gibt eine Infoveranstaltung zum Thema Hitzeschutz. Und alle Nachrichten aus der Welt gibt's wieder zur vollen Stunde.
15: Dankeschön, Marlene.
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12: Gleich haben wir es 9:35. Guten Tag auf den Straßen. Es ist alles ruhig, kommt bitte gut und sicher an. Aber nehmt einen Fuß vom Gas, weil unsere Blitzer stehen. In Hößbach-Rottenberg. Richtung Golfplatz, wenn ihr rausfahrt. An der Wiese, hinter dem Busch, gut versteckt in der 70er-Zone. Auf der A3 Richtung Frankfurt am Offenbacher Kreuz, unter der Brücke in der Baustelle in der 60er und in Aschaffenburg-Würzburger Straße Richtung Haibach bei Waterworld. Vielen Dank euch, wenn ihr noch was habt, meldet euch kostenlos. 0800 66 66 400, das ist die Nummer direkt zu uns ins Studio.
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12: So, Achtung, wer immer noch Bock auf ein WM-Paket hat, mit allem, was man zum WM-Schauen so braucht, dann schreibt jetzt eine WhatsApp an die 06021 388 399. Vielleicht rufe ich gleich an und schenke euch so ein Paket.

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0: Upside Down. 9:45 haben wir es gleich. Ihr genießt Radio Primavera und Freunde, ne? Wir sind raus bei der Fußball-WM, aber wir haben noch so viele WM-Pakete. Und man muss ja nicht immer nur, also man muss ja nicht nur bei Deutschland spielen. 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Und unter allen, die mitgemacht haben, habe ich die Nadine aus Meinerschaft jetzt dran. Die ist am Arbeiten, hat nicht viel Zeit, aber Nadine, du gewinnst so ein Paket, kannst du dir abholen.
1: Oh, danke schön. Oh, da freue ich mich. Da feierst du mit meinen Brüdern heute Abend.
0: Ja, das ist doch perfekt. Ist ja auch ein cooles Spiel heute Abend. Dementsprechend liebe Grüße an die Brüder und jetzt noch viel Spaß beim Schaffen, ja?
1: Ja.
0: Ja, mach's gut, tschüss.
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14: Es ist ein schöner Tag, die Temperaturen gehen noch nach oben, 26 bis 29 Grad erwarten uns. Jetzt aktuell sind wir so bei 19 bis 22 Grad von euch gemeldet. Am Nachmittag kommen ein paar mehr Wolken auf uns zu, am Abend kann es gelegentlich ein bisschen tröpfeln, aber das Ganze wirklich nur örtlich. Und die nächsten 2 Tage Richtung Wochenende schaut's super aus. Nicht zu warm, nicht zu heiß, 26 bis 29 Grad und viel Sonnenschein. Und damit ist 10 Uhr.
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15: Ich bin Angela Kress. Krankschreibungen ab Tag 1, das kommt bald auf uns zu. Bundeskanzler Merz sagte zu den Ergebnissen des Koalitionsausschusses:
16: Wir befinden uns mit den nach Corona exorbitant gewordenen Krankenständen in den Unternehmen nicht ab. Wir schaffen die telefonische Krankschreibung ab und führen die Vorlage einer Arbeitsunfähigkeitsbescheinigung ab dem ersten Krankheitstag ein.
15: Man wisse, dass das eine harte Entscheidung sei, könne sich den Wettbewerbsnachteil aber nicht leisten, so Merz weiter. Die Koalition hat sich außerdem auf eine Reform der Einkommenssteuer ab dem kommenden Jahr geeinigt. Der Fokus soll auf geringen und mittleren Einkommen liegen, sagte Bundeskanzler Merz. Am stärksten sollen seinen Worten nach Familien mit Kindern entlastet werden. Merz sprach von mehr als 600 Euro jährlicher Entlastung für eine berufstätige Familie mit zwei Kindern und einem zu versteuernden Einkommen von 60.000 Euro. Als Gegenfinanzierung soll die sogenannte Reichensteuer angepasst werden. Beschäftigte in Deutschland haben 2025 seltener und im Durchschnitt kürzer gestreikt als im Jahr zuvor. Ein Institut der gewerkschaftlichen Hans-Böckler-Stiftung hat gut 260 Konflikte gezählt, 25 weniger als im Vorjahr. Das liege auch an der wieder gesunkenen Inflation. Rund die Hälfte der Streiks drehte sich laut den Forschern ausschließlich um höhere Gehälter. Die ersten Bundesländer sind bereits in die Sommerferien gestartet. Morgen geht das Schuljahr in Sachsen, Sachsen-Anhalt, Thüringen und Schleswig-Holstein zu Ende. Und der ADAC rechnet mit Staus auf Autobahnen, auch im Süden Deutschlands. Insgesamt gäbe es außerdem gerade rund 1000 Baustellen auf Autobahnen. Zumindest Hitzeschäden sind aber laut Autobahn GmbH des Bundes inzwischen behoben.
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14: Gleich haben wir es 3:03. Hallo auf den Straßen, es ist wieder alles ruhig, kommt gut und sicher an. Fuß vom Gas, geblitzt wird nämlich in Hösbach-Rottenberg, wenn ihr rausfahrt Richtung Golfplatz. In der Wiese, hinter dem Busch, fies versteckelt in der 70er-Zone. Auf der A3 Richtung Frankfurt am Offenbacher Kreuz unter der Brücke in der Baustelle in der 60er und in der Aschaffenburg-Würzburger Straße Richtung Haibach bei Waterworld steht noch der Anhänger. Falls ihr noch was entdeckt, meldet euch gerne kostenlos unter 0800 66 66 400.
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26: Es ist gut. Die Temperaturen momentan schon über 20 Grad, die Sonne hat halt auch wahnsinnig Kraft.
0: Im Laufe des Tages werden es 26 bis 29, also nicht zu warm und nicht zu heiß. Sehr angenehm. Ich habe gestern gesagt, es ist schon schön, wie angenehm 29 Grad sind, wenn man weiß, wie viel 41 Grad sind. Ja, heute im Laufe des Tages mehr Wolken. Am Abend dann vereinzelt auch mal das ein oder andere Hitzegewitter. Und damit ist 10:30.
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3: Ich bin Marlene Dietscheid, guten Tag. In Aschaffenburg starten heute die Kulturtage und der Auftakt ist diesmal in Damm. Der Stadtteil feiert sein 125-jähriges Jubiläum. Dazu gibt es ein Fest mit Musik, Theater und Programm aus dem Stadtteil. Anna-Kathrin Mark.
4: Die Kulturtage laufen insgesamt 10 Tage lang und bringen Programm an vielen verschiedenen Orten in Aschaffenburg. Es geht nicht nur um klassische Ausstellungen, sondern auch um Konzerte, Kabarett, Theater, Open-Air-Kino und Angebote für Familien. Viele Sachen passieren draußen oder an Orten, an denen man sonst vielleicht einfach vorbeiläuft, in Höfen, Kirchen, Galerien, Museen und mitten in der Stadt. Ein großer Schwerpunkt ist in diesem Jahr Damm, weil der Stadtteil 125 Jahre alt wird. Der Höhepunkt ist die Museumsnacht. Dann öffnen viele Häuser länger und es gibt zusätzlich Musik, Führungen und Programm in der Innenstadt.
3: Für Auszubildende im Main-Kinzig-Kreis soll neuer Wohnraum entstehen. In Linsengericht steht das geplante Azubi-Quartier heute beim Infoabend im Mittelpunkt. Auf dem ehemaligen Rewe- und Aldi-Gelände in Altenhaslau entstehen Wohnplätze für rund 150 Auszubildende, Dualstudierende und Berufsschüler. Das Azubi-Quartier soll ab Sommer 2027 bezahlbaren Wohnraum schaffen und den Fachkräftenachwuchs in der Region stärken. Im Kreis Offenbach geht es heute um die digitale Brieftasche der EU. In einer Online-Veranstaltung wird über das sogenannte EUDI-Wallet gesprochen. Darin sollen Ausweise, Führerscheine und andere Nachweise sicher auf dem Smartphone gespeichert werden können. Ab 2027 soll die Nachweis-App europaweit nutzbar sein. Und das passiert heute noch im Primavera-Land. Im Bessenbacher Rathaus bietet der Kreisjugendring Aschaffenburg eine Schulung für Jugendleiter an. Und im Hessischen Forstmuseum im Hanauer Wildpark Alte Fasanerie öffnet am Nachmittag die neue Ausstellung Wälder, die Schatzkammer unserer Erde. Und alle Nachrichten aus der Welt gibt's wieder zur vollen Stunde.
0: Dankeschön, Marlene.
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0: Gleich 11:03. Guten Tag auf den Straßen. Aufpassen auf der A3 Richtung Würzburg. Zwischen Rohrbrunn und Marktheidenfeld sind zwei Fahrstreifen, beziehungsweise einen Fahrstreifen ist verengt, sind nur zwei Fahrstreifen frei. Da hat ein Auto gebrannt. Die Löscharbeiten laufen noch aktuell. Passt auf euch auf. Ansonsten wird geblitzt, und zwar auf dem Karlgrund Highway. Kurz nach der Ausfahrt Rottenberg in der 70er-Zone. Auf der A3 Richtung Frankfurt am Offenbacher Kreuz in der 60er und in der Aschaffenburg-Würzburger Straße Richtung Haibach bei Waterworld. Wenn ihr auch noch was habt, ihr könnt euch gern melden. Kostenlos natürlich. 0800 66 66 400.
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18: Es ist schön sonnig bei uns im Primavera-Land. Dazu haben wir aktuell um die 23 bis 24 Grad stellenweise. Die Temperaturen steigen heute auch noch. Im Laufe des Tages kriegen wir dann so um die 28 Grad raus. Der Freitag und der Samstag wird ähnlich mit Sonne und Wolken im Wechsel und rund 28 Grad in der Spitze. Der Sonntag dann eher regnerischer. Da sind ein paar mehr Wolken unterwegs, auch so ein bisschen Wind. Am Vormittag, am Abend tröpfelt es ein bisschen runter und wir kriegen so maximal 25 Grad raus. Und damit haben wir es kurz nach 11.
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19: Ich bin Dominik Schweiger. Unsere Wirtschaft soll gestärkt werden. Dazu sollen unter anderem Jobbefristungen leichter werden. Darauf hat sich der Koalitionsausschuss in der Nacht verständigt. Bundeskanzler Merz sagte:
20: Wir
0: lassen Sie nun zu für eine Maximaldauer von 48 Monaten bis zum 31.12.2030 befristet. Das ist doppelt so lange wie bisher. Innerhalb dieses Zeitraums kann man befristete Verträge nun bis zu 6-mal verlängern.
19: Und wegen der hohen Krankenstände brauchen Arbeitnehmer künftig ab dem ersten Tag einer Krankheit eine Arbeitsunfähigkeitsbescheinigung. Als absolut katastrophal haben die Hausärzte die Entscheidung zu Krankschreibungen kritisiert. Auf die Praxen würde eine riesige Bürokratiewelle zukommen, so der Chef des Hausärzteverbandes Blumenthal Bayer im Gespräch mit dem Redaktionsnetzwerk Deutschland. Patientinnen und Patienten, die wirklich Hilfe brauchten, müssten sich deswegen auf längere Wartezeiten einstellen. Google muss eine Rekordwettbewerbsstrafe von über 4 Milliarden Euro zahlen. Das hat der Europäische Gerichtshof entschieden. Die Richter sagen, Google hatte Hersteller von Android-Smartphones und Mobilfunkanbieter benachteiligt, um seine eigene Suchmaschine zu stärken. Zum Beispiel musste immer gleich ein ganzes Paket von Google-Apps vorinstalliert werden. Mit einer europaweiten Aktion wollen Ermittler ein besonders perfides Online-Netzwerk zerschlagen. Zum ersten Mal ging Europol dabei gezielt gegen Männer vor, die ihre Partnerinnen betäubt, missbraucht und ihre Taten gefilmt haben. Bei der Aktion wurden 156 mutmaßliche Opfer und Täter identifiziert. Der Tankrabatt ist ja Geschichte. Jetzt soll als neue Entlastung ein sogenannter Spritpreisdeckel kommen. Dafür hat sich der Wirtschaftsausschuss des Bundesrats ausgesprochen, berichtet die Rheinische Post. Vorbild der Maßnahme ist Luxemburg. Ob die Länderchefs die Bundesregierung zu einem Spritpreisdeckel auffordern, soll sich laut dem Bericht in der Bundesratssitzung nächste Woche entscheiden. Der Bundesrat selbst kann das nämlich nicht beschließen.
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18: 11:03 haben wir es. Achtung auf der A3 Frankfurt-Würzburg. Zwischen Robrunn und Marktheidenfeld haben wir Reifenteile auf der Fahrbahn und einen defekten LKW. Hier ist der Standstreifen blockiert. Und nochmal A3 Frankfurt-Würzburg zwischen Robrunn und Marktheidenfeld laufen auch noch Löscharbeiten. Hier sind nur noch 2 Spuren frei. Dann wird geblitzt. In Hößbach-Rottenberg Richtung Golfplatz, hier dürft ihr 70 fahren. Auf der A3 Richtung Frankfurt am Offenbacher Kreuz unter der Brücke in der Baustelle ist eine 60er-Zone. In Aschaffenburg in der Würzburger Straße Richtung Haibach in der 50er. Und ihr habt uns noch einen gemeldet per WhatsApp. Er steht in der Schillerstraße gegenüber vom Kindergarten. Dankeschön dafür. 0800 66 66 und die 400 ist die Nummer, wenn ihr auch noch was gesehen habt.
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18: Es ist Donnerstag, heißt es geht langsam, aber sicher in Richtung Wochenende. Die Sonne scheint und wir machen uns jetzt einen gemütlichen Mittag zusammen. Ich freue mich, dass ihr mit dabei seid. Und den Anfang machen jetzt die Hooters mit Johnny B.

0: Mit Sommermusik starten wir in diese Mittagsshow. Hallo zusammen. Kennt ihr das? Vollgestopfte Mülltonnen mit Pizzakartons. Oder noch besser, die Pizzakartons liegen einfach daneben auf dem Boden. Genau da setzt ein Startup aus Offenbach jetzt an. Marlene Bruch, Luise Hornbach und Philipp Rakitic haben eine wiederverwendbare Pizzabox entwickelt. Mit dieser Idee sind sie jetzt sogar im Rennen um den hessischen Gründerpreis. Aber wie kann man sich diese Box eigentlich vorstellen?
1: Wie so ein Mehrwegbecher für Kaffee. Das heißt also, wir arbeiten zum Beispiel mit Pizzerien oder mit Universitäten zusammen. Die haben eben unsere Pizzaike, unsere Mehrweg-Pizza-Box und können die ihren Kunden und Kundinnen eben rausgeben für einen Pfandbetrag und kriegen die dann wieder zurück.
0: Das war Philipp Rakitic, wie das Team auf diese

die gekommen ist und welche Vorteile die Box hat, darüber sprechen wir heute noch hier in der Mittagsshow. Jetzt haben wir 11.16 Uhr. Ich bin Anna-Maria Arsenovic und freue mich, dass ihr heute wieder mit dabei seid.

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13: Es ist wirklich schön sonnig. So, falscher Regler, runtergezogen. Jetzt hört ihr mich. Es ist schön sonnig bei uns im Primavera-Land. Und wirklich angenehm auch von den Temperaturen her. Aktuell haben wir um die 24 Grad. So maximal 28 Grad sind dann heute drin. Und damit haben wir es kurz nach 11:30.
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9: Ich bin Marlene Dietscheid, guten Tag. In Aschaffenburg starten heute die Kulturtage und der Auftakt ist diesmal in Damm. Der Stadtteil feiert sein 125-jähriges Jubiläum. Dazu gibt es ein Fest mit Musik, Theater und Programm aus dem Stadtteil. Anna-Kathrin Mark.
17: Die Kulturtage laufen insgesamt 10 Tage lang und bringen Programm an vielen verschiedenen Orten in Aschaffenburg. Es geht nicht nur um klassische Ausstellungen, sondern auch um Konzerte, Kabarett, Theater, Open-Air-Kino und Angebote für Familien. Viele Sachen passieren draußen oder an Orten, an denen man sonst vielleicht einfach vorbeiläuft, in Höfen, Kirchen, Galerien, Museen und mitten in der Stadt. Ein großer Schwerpunkt ist in diesem Jahr Damm, weil der Stadtteil 125 Jahre alt wird. Der Höhepunkt ist die Museumsnacht. Dann öffnen viele Häuser länger und es gibt zusätzlich Musik, Führungen und Programm in der Innenstadt.
9: Für Auszubildende im Main-Kinzig-Kreis soll neuer Wohnraum entstehen. In Linsengericht steht das geplante Azubi-Quartier heute bei einem Infoabend im Mittelpunkt. Auf dem ehemaligen Rewe- und Aldi-Gelände in Altenhaslau entstehen Wohnplätze für rund 150 Auszubildende, Dualstudierende und Berufsschüler. Das Azubi-Quartier soll ab Sommer 2027 bezahlbaren Wohnraum schaffen und den Fachkräftenachwuchs in der Region stärken. Kunst von Kindern, inspiriert von einem der bekanntesten Aschaffenburger Künstler. Im Kirchner Hausmuseum wird heute die Ausstellung Ernst Ludwig Kirchner Reloaded eröffnet. Rund 100 Schüler aus Aschaffenburg haben sich dafür mit den Werken von Ernst Ludwig Kirchner beschäftigt. Die Ausstellung ist ab Freitag bis Mitte August zu sehen. Der Eintritt ist frei. Bei der Eröffnung wird auch der Gunther-Ulrich-Preis für Kunstpädagogik verliehen. Und das passiert heute noch im Primavera-Land. Der Kreis Offenbach informiert in einer Online-Veranstaltung über das Eudi-Wallet. Und der Landkreis Aschaffenburg gibt eine Infoveranstaltung zum Thema Hitzeschutz. Und alle Nachrichten aus der Welt gibt's wieder zur vollen Stunde.
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13: 3:30 haben wir es. Achtung auf der A3 Frankfurt-Würzburg. Zwischen Rohrbrunn und Markt Heidenfeld hat ein Auto gebrannt. Hier laufen noch die Bergungsarbeiten. Eine Spur ist immer noch gesperrt. Plant euch hier mehr Zeit ein. Es wird geblitzt in Hößbach-Rottenberg Richtung Golfplatz an einer Wiese in der 70er-Zone. A3 Richtung Frankfurt am Offenbacher Kreuz unter der Brücke in der Baustelle in der 60er. In Aschaffenburg in der Würzburger Straße Richtung Heibach fahrend bei Waterworld in der 50er und in der Schillerstraße gegenüber vom Kindergarten. Wenn ihr noch was gesehen habt, einen Stau, Blitzer oder Gegenstand auf der Fahrbahn, dann klingelt gerne durch, ist auch kostenlos. Die Nummer zu uns ins Studio ist die 0800 66 66 und die 400.
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13: Hallo zusammen.

uns gibt's eine Portion Wohlfühlmusik und jetzt erstmal einen neuen Blitzer, den hat mir eben der Roland durchgegeben. Er steht in Wasserlos auf Höhe vom Ärztehaus, dort dürft ihr 30 fahren. Danke dir fürs Melden. Und es gibt hier auch immer mal wieder was zu gewinnen. Und weil wir gleich mehrere Sachen haben, gibt's jetzt erstmal einen kleinen Überblick für euch. Es gibt was für Gartenfans, Fußball- und Musicalfans. 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Dann könnt ihr noch ein paar WM-Pakete abstauben, wie die Nadine Lutz aus dem Meinerschaff heute Morgen. 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Und es gibt noch Tickets für die Klingenburg-Festspiele. Die gehen ja am 17. Juli los. Also, wenn ihr Lust habt, was zu gewinnen, dann schaut gerne online bei uns auf primavera24.de nach. Da findet ihr alles ganz entspannt nochmal zum Nachlesen.

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2: Um kurz vor 12 geht's wieder in den Urlaub für uns. Wie wäre es mit Cefalù auf Sizilien? Ich hoffe, ich habe es richtig ausgesprochen, habe mir gerade richtig Mühe gegeben. Das kleine Küstenstädtchen gehört zu den schönsten Orten der Insel. Freut euch auf eine malerische Altstadt mit engen Gassen, einen langen Sandstrand und natürlich jede Menge italienisches Flair. Nach einem Sprung ins Meer gibt's am Abend frische Pasta, Pizza oder ein leckeres Gelato. Urlaubsgefühl pur. Die Temperaturen liegen aktuell meist zwischen 30 und 34 Grad, also perfektes Badewetter. Oder ihr verbringt euren Sommer in Zell am See in Österreich. Kristallklares Wasser, beeindruckende Bergkulissen und jede Menge Möglichkeiten zum Wandern oder Radfahren gibt's hier. Aktuell erwarten euch da 17 bis 24 Grad, ideal für alle, die es etwas frischer mögen, aber trotzdem echtes Urlaubsfeeling genießen wollen. Egal, wohin es für euch geht, habt auf jeden Fall eine tolle Zeit.
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19: 25 Grad messen wir aktuell bei euch in Mömbris, in Hausen und bei euch in Kirchzell. So 28 Grad werden es dann heute Nachmittag. Dazu gibt's viel Sonne und nur so ein paar Wolken am Himmel. Morgen wird's ähnlich, Sonne und Wolken im Mix bei rund 25 Grad. Am Wochenende ist dann wieder etwas Regen möglich, vor allem am Sonntag, so zeigt es uns unser Wetterradar an. Und dazu kriegen wir so ja an die 30 Grad raus. Und damit haben wir es 12 Uhr.
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20: Ich bin Dominik Schweiger. Arztpraxen werden komplett überlastet sein. Davor warnt der Hausärzteverband vor dem Hintergrund der Entscheidung, dass Beschäftigte schon ab dem ersten Krankheitstag eine Krankschreibung brauchen. Und diese Überlastung der Praxen werde billigend in Kauf genommen, so Verbandschef Blumenthal Bayer zum Redaktionsnetzwerk Deutschland. Leute, die wirklich Hilfe brauchen, müssten so im Zweifel länger warten, hieß es. Nicht nur die Krankschreibung ab Tag 1 kommt, es sind auch weitere Lockerungen im Arbeitsrecht geplant. Zum Beispiel sollen Beschäftigte bis Ende 2030 auf bis zu 4 Jahre befristet eingestellt werden können. Doppelt so lange wie bisher. Dazu CSU-Chef Söder.
2: Diese Befristung auszuweiten wird ein zentrales Instrument sein, gerade in den nächsten Monaten von Krisen neue Arbeitsplätze zu schaffen und auch alte zu halten.
20: Die Koalition hat außerdem unter anderem eine Reform der Einkommenssteuer vereinbart. Wohnen wird nicht nur allein wegen der Miete teurer. In älteren Wohnungen treiben laut dem Portal ImmoScout24 vor allem die Nebenkosten die Preise nach oben. Bei Durchschnittsnebenkosten von 250 Euro würde das im Monat Mehrkosten von gut 10 Euro ausmachen. Konkret ist es ein Anstieg um etwa 4%. Laut ImmoScout24 spielt der energetische Zustand einer Wohnung damit eine immer größere Rolle für die tatsächlichen Wohnkosten. Nach einem mutmaßlich rechtsextremen Brandanschlag auf ein alternatives Wohnprojekt in Cottbus ermittelt die Polizei wegen versuchten Mordes. Unbekannte sollen Brandsätze gegen das Gebäude geworfen haben. Verletzt wurde zum Glück niemand. Die Ermittler gehen derzeit davon aus, dass die Tatverdächtigen aus dem rechtsextremen Spektrum stammen. Der Staatsschutz hat gemeinsam mit der Mordkommission die Ermittlungen übernommen. Bei der Fußball-WM stehen die nächsten 16. Finals an. Den Auftakt heute macht der Europameister. Spanien trifft auf Österreich. Anstoß ist um 21 Uhr unserer Zeit. Später in der Nacht heißt es ab 1 Uhr Portugal gegen Kroatien und ab 5 Uhr in der Früh spielt die Schweiz gegen Algerien.
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19: 12 Uhr haben wir es und gleich 3 Minuten. A3 Frankfurt-Würzburg habe ich für euch. Zwischen Rohrbrunn und Marktheidenfeld ist immer noch eine Spur gesperrt. Da laufen Bergungsarbeiten, da hat ein Auto gebrannt. Hier müsst ihr euch immer noch mehr Zeit einplanen. Dann wird geblitzt in Aschaffenburg in der Würzburger Straße Richtung Haibach fahren, vor Waterworld in der 50er, in der Schillerstraße gegenüber vom Kindergarten und auf der A3 Richtung Frankfurt am Offenbacher Kreuz. Da stehen sie unter der Brücke. In der Baustelle ist eine 60er-Zone. Wenn ihr noch was habt, einen Blitzerstau oder sonst was, dann immer her damit. 0800 66 66 und die 400 ist die Nummer dafür. Gute Fahrt!
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19: Hallo!

0: Chiquitita, geht's rein in die Mittagspause. Hallo zusammen. Es ist der 2. Juli und da starten hier in Aschaffenburg die Kulturtage. 10 Tage lang gibt's jetzt Ausstellungen, Konzerte, Workshops, Theater, Lesungen und Open-Air-Kino. Kollege Jamie Wagner hat sich mal so ein bisschen schlau gemacht.
1: Ja, kommen wir erstmal zum Thema. Das ist in diesem Jahr Schere, Stein, Papier, weil der Stadtteil Damm sein 125-jähriges Jubiläum feiert und weil hier in der Vergangenheit Papiermühlen und Steingutfabriken ihr Zuhause fanden. Also deswegen lautet das Motto in diesem Jahr Schere, Stein, Papier.
0: Und gibt es dieses Jahr auch ein besonderes Highlight?
1: Die Museumsnacht ist jedes Jahr ein großer Höhepunkt. Da öffnen die Museen, die Galerien und die Ateliers besperrt in die Nacht ihre Türen und es gibt überall Programm. Aber neben Kunst und Kultur gibt es natürlich noch viel mehr. Wer zum Beispiel Musik mag, kommt bei verschiedenen Live-Konzerten auf seine Kosten. Außerdem wird es im Park Schöntal ein Open-Air-Kino geben. Da kann man dann die Filme unter freiem Himmel gucken. Und für alle, die selbst kreativ werden wollen, gibt es Workshops und Mitmachangebote. Zum Beispiel kann man Impro-Theater und kreatives Schreiben lernen.
0: Danke dir, Jamie. Schaut mal gerne vorbei. Übrigens bekommt ihr heute noch hier bei uns in der Mittagssendung Tipps, was ihr am Wochenende alles machen könnt.

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26: Mit ein paar Wolken, aber auch viel Sonne geht es durch den Donnerstagmittag. Dazu haben wir aktuell um die 25, stellenweise 26 Grad, so maximal 28 Grad können es dann heute Nachmittag noch werden. Und damit haben wir es 12:30.
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27: Ich bin Vivian Marx. Guten Tag. In Aschaffenburg starten heute die Kulturtage und der Auftakt ist diesmal in Damm. Der Stadtteil feiert sein 125-jähriges Jubiläum. Dazu gibt es ein Fest mit Musik, Theater und Programm aus dem Stadtteil. Anna-Kathrin Mark berichtet.
0: Die Kulturtage laufen insgesamt 10 Tage lang und bringen Programm an vielen verschiedenen Orten in Aschaffenburg. Es geht nicht nur um klassische Ausstellungen, sondern auch um Konzerte, Kabarett, Theater, Open-Air-Kino und Angebote für Familien. Viele Sachen passieren draußen oder an Orten, an denen man sonst vielleicht einfach vorbeiläuft, in Höfen, Kirchen, Galerien, Museen und mitten in der Stadt. Ein großer Schwerpunkt ist in diesem Jahr Damm, weil der Stadtteil 125 Jahre alt wird. Der Höhepunkt ist die Museumsnacht. Dann öffnen viele Häuser länger und es gibt zusätzlich Musik, Führungen und Programm in der Innenstadt.
27: Ein Hund aus dem Tierheim wird in Rottgau künftig steuerlich belohnt. Wer einen Hund aus einer Tierauffangstation übernimmt, muss 3 Jahre lang keine Hundesteuer zahlen. Das hat die Stadtverordnetenversammlung am Abend beschlossen. Voraussetzung ist, dass das Tierheim in Deutschland sitzt. Ein Antrag von Tierschützern und Linken, Tierheimhunde dauerhaft von Steuern zu befreien, setzte sich nicht durch. Die neue Regelung gilt als Kompromiss, um Tierheime zu entlasten. Wie kann die Gesundheitsversorgung im Landkreis Miltenberg auch in Zukunft gesichert werden? Mit dieser Frage beschäftigt sich heute die Gesundheitsregion Plus Miltenberg. Das Netzwerk wird am Mittag in der Sitzung des Ausschusses für Gesundheit, Bildung, Kultur und Soziales vorgestellt. Themen des Netzwerkes sind die medizinische Versorgung, Gesundheitsförderung sowie die Sicherung von Fachkräften. Die heißen Sommermonate können vor allem für ältere und pflegebedürftige Menschen zur Belastung werden. Der Pflegestützpunkt des Landkreises Aschaffenburg bietet am Mittag gemeinsam mit der Gesundheitsregion Plus eine Infoveranstaltung zum Thema Hitzeschutz an. Dabei geht es um einfache Maßnahmen und Tipps für Angehörige, um gesundheitliche Probleme bei den hohen Temperaturen zu vermeiden. Und alle Nachrichten aus der Welt gibt's wieder zur vollen Stunde.
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26: Die A3 Frankfurt-Würzburg habe ich für euch um 9:45. Zwischen Robrunn und Marteidenfeld haben wir immer noch eine Spur, die gesperrt ist. Da laufen noch Bergungsarbeiten. Da hat ein Auto gebrannt. Hier müsst ihr euch immer noch mehr Zeit einplanen. Dann wird geblitzt in Aschaffenburg in der Würzburger Straße Richtung Haibach vor Waterworld in der 50er. In der Schiller Straße gegenüber vom Kindergarten und auf der A3 Richtung Frankfurt am Offenbacher Kreuz unter der Brücke in der Baustelle ist eine 60er. So, Stimme ist wieder da. Wenn ihr noch was gesehen habt, dann meldet euch gerne. Ist auch kostenlos. Die Nummer ist die 0800 66 66 und die 400. Dankeschön.
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26: Das hat man davon, wenn man die ganze Zeit vor der Klimaanlage saß. Naja, weiter geht's hier mit Paul Simon und You Can Call Me.

Mit Musik aus den 80ern geht es ganz locker und entspannt durch den Donnerstagmittag. Heute kam die Nachricht, wer einem Hund aus dem Tierheim ein neues Zuhause gibt, spart in Rottgau künftig Geld. Ja, das hat die Stadt jetzt beschlossen. Wer einen Hund aus einem Tierheim in Deutschland adoptiert, muss 3 Jahre lang keine Hundesteuer zahlen. Damit sollen Tierheime entlastet und gleichzeitig mehr Menschen dazu bewegt werden, einem Tier eine zweite Chance zu geben. Eine dauerhafte Steuerbefreiung war zwar auch im Gespräch, am Ende wurde es aber dieser Kompromiss. Finde ich ganz toll, aber gut, ich bin ja auch eine Hundemami. Also alle Nachrichten mit Hundis finde ich toll. Mehr Nachrichten von hier findet ihr online bei uns und hört ihr auch immer um halb um voll. Gibt's gleich wieder alles Wichtige aus Deutschland und der Welt. Doch davor habe ich 4 Songs für euch und mit dabei ist auch dieser hier. The Message is Love.

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19: 26 Grad haben wir aktuell zwischen Wächtersbach und Amorbach. 28 können es heute Nachmittag noch werden. Dazu gibt's viel Sonne und so ein paar Wolken sind am Himmel. Der Freitag wird ähnlich, nur etwas kühler, in Anführungszeichen, mit rund 25 Grad. Das Wochenende dann auch gemischt mit Sonne und Wolken. Am Samstag bleibt es noch trocken mit rund 28 Grad. Am Sonntag kann es dann am Vormittag und am Abend etwas regnen. Dazu gibt's auch mal so einen frischeren Wind und maximal 25 Grad. Und damit haben wir 13 Uhr.
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20: Ich bin Dominik Schweiger. Für die geplanten Reformen der Bundesregierung hagelt es Kritik. Grüne und Linke kritisieren unter anderem, dass die telefonische Krankschreibung abgeschafft werden soll. Die Parteien finden es außerdem wenig sinnvoll, dass man künftig ab dem ersten Tag eine Krankschreibung braucht. Auch Vertreter von Hausarztpraxen gehen auf die Barrikaden. Sie rechnen mit mehr Bürokratie, mehr Arbeit und völlig überfüllten Wartezimmern. Außerdem hat sich die schwarz-rote Koalition auf eine Steuerreform geeinigt. Vor allem Haushalte mit kleinen und mittleren Einkommen sollen davon profitieren. Frage an meinen Kollegen Jan-Henner Reitze, wie sieht die Entlastung denn aus?
2: Insgesamt 10 Milliarden Euro kostet die Reform, zu der eine Erhöhung des Kindergeldes gehört, außerdem höhere Freibeträge und angepasste Einkommenssteuersätze, so dass eine Familie mit zwei Kindern und 60.000 Euro Jahreseinkommen unterm Strich auf die maximale Entlastung von 600 Euro kommen soll.
20: Zur Gegenfinanzierung sollen die Steuern für sehr Gutverdiener rauf. Das betrifft Menschen, die 250.000 Euro und mehr im Jahr verdienen. In Dresden geht heute eine der modernsten Chipfabriken Europas an den Start. Halbleiterhersteller Infineon öffnet sein neues Werk sogar 3 Monate früher als geplant. Die Chips werden unter anderem für Elektroautos, Rechenzentren und Industrieanlagen produziert. Infineon investiert rund 5 Milliarden Euro, außerdem entstehen etwa 1.000 neue Arbeitsplätze. Das Verbot von Sexpuppen, die wie Kinder aussehen, ist verfassungskonform. Das hat das Bundesverfassungsgericht entschieden. Seit 2021 gilt, Hersteller, Verkäufer und Besitzer solcher Puppen müssen mit Haft- oder Geldstrafen rechnen. Zuvor waren solche Puppen nämlich legal. Das Gericht ging unter anderem davon aus, dass dadurch eine Gefahr für reelle sexuelle Übergriffe auf Kinder steigen könne. Beschäftigte in Deutschland haben 2025 seltener und im Durchschnitt kürzer gestreikt als im Jahr davor. Ein Institut der gewerkschaftlichen Hans-Böckler-Stiftung hat gut 260 Konflikte gezählt, 25 weniger als im Vorjahr. Das liege auch an der wieder gesunkenen Inflation. Rund die Hälfte der Streiks drehte sich laut den Forschern ausschließlich um höhere Gehälter.
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19: 13.02 Uhr haben wir es. Hallo liebe Autofahrer, ich habe eine Meldung für euch. A66 Fulda-Frankfurt. Hier haben wir aktuell eine Sperrung zwischen Hanau Nord und Hanau West. Es gab einen Unfall, es laufen Reinigungsarbeiten. Also bitte hier umfahren oder auf jeden Fall mehr Zeit einplanen. Dann wird geblitzt in Aschaffenburg in der Würzburger Straße Richtung Heilbach vor Waterworld. 50 dürft ihr da fahren. In der Schillerstraße gegenüber vom Kindergarten und auf der A3 Richtung Frankfurt am Offenbacher Kreuz. Unter der Brücke in der Baustelle ist eine 60er. 0800 66 66 und die 400 ist die Nummer, wenn ihr auch noch was gesehen habt. Dankeschön und euch allen eine gute Fahrt.
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19: Einen schönen Donnerstagmittag euch allen. Jetzt mit Ace of Base und Life is a Flower. Ein richtiger Wohlfühlsong hier bei Radio Primavera.

0: Mit Rosi geht es zurück an den Arbeitsplatz. 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Vielleicht gab es eben eine Pizza in der Mittagspause, mal schnell bestellt und verputzt. Im besten Fall kommt der Karton dann in den Müll. Oftmals ist es aber nicht der Fall. Vor allem draußen, wenn man sowas to go bestellt, dann liegen die Kartons draußen herum vor den Pizzerien, auf den Bänken. Nicht nur deshalb hatte ein Startup aus Offenbach eine ganz nette Idee. Philipp Rakitic, Marlene Bruch und Luise Hornbach haben eine Mehrweg-Pizzabox entwickelt und damit sind sie sogar im Rennen um den hessischen Gründerpreis. Und so sind sie darauf gekommen.
1: Ja, das war tatsächlich noch in der Uni. Also Luise und Marlene sind beides Produktdesignerinnen und im letzten Semester ihres Studiums kam zufällig die Corona-Pandemie und da hatte man festgestellt, oh wow, es gibt halt eben täglich so viel Pizzakartonmüll, der so unsere Straßen und unsere Parks flutet und zumüllt und dass es dazu tatsächlich noch keine mehrwegfähige Lösung gab, dass wir uns halt eben diesen ganzen Einwegmüll sparen können.
0: Ja, das war Philipp Rakitic. Pizzeikel richtet sich vor allem an Pizzerien, Lieferdienste und größere Gastronomiebetriebe. Also genau dort, wo jeden Tag jede Menge Pizzakartons im Müll landen. Und die Mehrwegbox hat noch weitere Vorteile.
1: Also man kann damit halt eben eine Pizza abholen, kann die in der Mehrwegpizzabox essen. Man hat keinen Pappgeschmack, man hat kein komisches Fett, was sich mit dieser Farbe, Druckerfarbe vom Karton vermischt. Also es ist ein ganz cooles Erlebnis. Deswegen freuen wir uns einfach, ja, wenn Leute davon hören und irgendwie Lust haben, es mal auszuprobieren.
0: Wir drücken dem Team auf jeden Fall die Daumen. Die Idee finde ich richtig stark. Gerade bei uns in der Region, zum Beispiel in Offenbach am Hafen, liegen immer Pizzakartons rum, obwohl es auch überall diese extra Mülltonnen für die Kartons gibt. Naja, vielleicht wird es bald besser. Jetzt gibt's erstmal einen zweiten Kaffee, um das Mittagstief zu vermeiden, oder ein Stückchen Schokolade oder an sich Candy. Robbie Williams singt uns jetzt ein Lied darüber. Hallo zusammen.

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22: 27 Grad haben wir aktuell bei uns im Primavera-Land. 28 Grad können es heute noch werden. Dazu ist es wirklich freundlich, angenehm draußen. Die Sonne scheint. Es sind ein paar Wolken am Himmel. Das war's dann aber auch. Die kommenden Tage bleiben ähnlich gemischt. Bisschen Sonne, bisschen Wolken und so maximal 28 Grad kriegen wir raus. Und damit haben wir es 13:30.
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23: Ich bin Vivian Marx. Guten Tag. Die letzten Wochen waren extrem heiß. Am vergangenen Wochenende wurde es für die Wasserversorgung im Primavera-Land richtig eng. Jetzt hat sich die Lage wieder etwas entspannt. Anna-Kathrin Mark berichtet.
0: Vor allem Stadt und Kreis Offenbach standen zuletzt unter Druck. Der Wasserverbrauch war so stark gestiegen, dass die Ampel auf Rot sprang. Inzwischen ist der Verbrauch wieder deutlich gesunken. In Seligenstadt blieb die Lage vergleichsweise entspannt. Trotzdem hatten etwa Stadt, Feuerwehr und Landwirte für mögliche Notfälle vorgesorgt. Etwa mit zusätzlichen Wasserstellen für Flächenbrände. Auch im Kreis Aschaffenburg war die Lage angespannt. Zum Beispiel in Hößbach und im Aschafftal. In Goldbach steht die Wasserampel derzeit auf Gelb. Im Main-Kinzig-Kreis etwa rund um Gelnhausen gilt ebenfalls zweiter Stufe Gelb. Auch der Landkreis Darmstadt-Dieburg hatte zuletzt zum Wassersparen aufgerufen. Heißt, die akute Krise ist erstmal vorbei, aber Entwarnung für den Sommer gibt es noch nicht. Die Versorger und Kommunen bitten weiter darum, Wasser bewusst zu nutzen, also keine Pools zu füllen, keine Autos zu waschen und beim Gießen sparsam zu bleiben.
23: Stress statt Abkühlung im Seligenstädter Freibad. Die Stadt schlägt Alarm. Regelverstöße, Beleidigungen und Beschimpfungen gegenüber dem Personal nehmen immer mehr zu. Nach Angaben der Stadt arbeitet das Freibad-Team seit Wochen unter hoher Belastung. Betriebsleiter Jörg Bussian spricht von übelsten Beschimpfungen durch Badegäste. Die Stadt bittet deshalb um mehr Rücksicht und um Beachtung der Baderegeln. Müll gehört in die Mülleimer, Duschen und Umkleiden sollen sauber hinterlassen werden, nicht vom Beckenrand springen und den Anweisungen des Personals folgen. Eintrittskarten gelten außerdem nur für einen einmaligen Eintritt. Wie kann die Gesundheitsversorgung im Landkreis Miltenberg auch in Zukunft gesichert werden? Mit dieser Frage beschäftigt sich heute die Gesundheitsregion Plus Miltenberg. Das Netzwerk wird am Mittag in der Sitzung des Ausschusses für Gesundheit, Bildung, Kultur und Soziales vorgestellt. Themen des Netzwerkes sind die medizinische Versorgung, Gesundheitsförderung sowie die Sicherung von Fachkräften. Und alle Nachrichten aus der Welt gibt's wieder zur vollen Stunde.
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22: Um kurz nach 13:30, da habe ich eine Meldung für euch. A66 Fulda-Frankfurt. Zwischen Hanau Nord und Hanau West laufen immer noch Reinigungsarbeiten nach einem Unfall. Hier müsst ihr euch mehr Zeit einplanen. Dann wird geblitzt in Aschaffenburg, einmal in der Würzburger Straße Richtung Haibach vor Waterworld, in der 50er, in der Schillerstraße gegenüber vom Kindergarten und auf der A3 Richtung Frankfurt am Offenbacher Kreuz unter der Brücke in der Baustelle steht der Anhänger schon seit mehreren Tagen. Hier dürft ihr 60 fahren. Wenn ihr noch was zu ergänzen habt, dann klingelt gerne durch, ist auch kostenlos. Die Nummer ist die 0800 66 66 und die 400.
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22: Hallo zusammen.

0: Summer Nights war das für euch hier im Wohlfühlradio. Wir sind wieder auf der Suche nach dem schönsten Garten im Primaveraland. Und vielleicht steht er bei euch hinterm Haus. Vielleicht ist es auch nur ein kleiner Balkon mit Tomatenkräutern und einem Lieblingsplatz in der Sonne. Zusammen mit der Gärtnerei Löwer suchen wir wieder euren Paradiesgarten. Löwer Marktleiter Ben Iglesias aus Mömmlingen weiß genau, was Gärten in diesem Jahr besonders macht.
1: Der Trend, der schon seit Jahren hält, ist natürlich immer das Thema Biene. Man möchte Pflanzen, die für die Insektenwelt zugänglich sind und Nektar anbieten. Es ist auch immer ein Thema, dass es die Sonne gut aushält, Trockenheit gut verkraftet und sonst auch ist das Thema Selbstversorgung immer viel dabei, egal ob Erdbeeren auf dem Balkon oder andere Dinge.
0: Wir haben vor Ort auch euch gefragt, wie denn euer Garten aussieht und was ihr denn noch alles so pflanzen wollt.
2: Da haben wir Geranien. Ja, ansonsten ist es mehr oder weniger ein Nutzgarten mit Kräuter.
3: Löwenmäulchen suche ich, also was ein bisschen höher ist. Lavendel will ich noch und vielleicht eine schöne Rose. Ich will halt mal gucken, was da ist und entscheide mich dann spontan, was mich anspricht.
4: Bei mir ist es so, ich habe eher einen Gemüsegarten. Ich will, wenn ich schon Arbeit investiere, auch was davon haben. Na, deswegen ziehe ich meine Tomaten, Gurken, alles immer selber und freue mich dann auch auf die Erntezeit.
0: Also Foto, kurze Beschreibung und Kontaktdaten noch bis nächsten Dienstag an gewinn@primanet.de schicken. Die drei schönsten Gärten oder Balkone gewinnen jeweils einen 100€ Löwergutschein. Ihr könnt auch nochmal alles nachlesen auf primavera24.de. Euch allen jetzt einen entspannten Mittag mit diesem Wohlfühlsong hier. Hey there, Delilah ist das.

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18: Es ist recht freundlich bei uns im Primaveraland. Ein paar Wolken sind am Himmel, aber das macht gar nichts. Die Sonne scheint. Dazu ist es auch angenehm, nicht zu heiß. Um die 27 bis 28 Grad haben wir. Und mehr wird es heute auch nicht mehr. Morgen gibt es dann auch Sonne und Wolken im Mix bei 25 Grad. Und das Wochenende wird auch eher gemischt. Vor allem am Sonntag ist von allem etwas dabei. Ein bisschen Regen, Sonne, ein paar Wolken und es kann auch windig werden. Die Temperaturen fürs Wochenende so 25 bis maximal 28 Grad. Und damit haben wir es gleich 14 Uhr.
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19: Ich bin Dominik Schweiger. Wir sind so oft krankgeschrieben und das schadet wiederum der Wirtschaft. Das meint die schwarz-rote Koalition und verschärft deswegen die Regeln für Beschäftigte. Zum Beispiel fällt die telefonische Krankschreibung weg und den gelben Schein braucht man künftig ab dem ersten Krankheitstag. Es gibt auch teils scharfe Kritik. Hausärzte warnen zum Beispiel vor überfüllten Wartezimmern. Wohnen wird nicht nur allein wegen der Miete teurer. In älteren Wohnungen treiben laut dem Portal ImmoScout24 vor allem die Nebenkosten die Preise nach oben. Bei Durchschnittsnebenkosten von 250 Euro würde das im Monat Mehrkosten von gut 10 Euro ausmachen. Laut ImmoScout spielt immer mehr eine Rolle, wie energieeffizient eine Wohnung tatsächlich ist. Internationale Ermittler sind zum ersten Mal gezielt gegen Online-Netzwerke von Männern vorgegangen, die ihre Partnerinnen betäuben, dann sexuell missbrauchen und Aufnahmen davon ins Netz stellen. 156 mutmaßliche Opfer und Täter sind laut Europol identifiziert worden. Mehr von Bettina Wisser.
20: 274 neue Spuren wurden gefunden und 4 neue Online-Gruppen. Und dort, so Europol, teilen die Männer die Videos vom Missbrauch der bewusstlosen Frauen. Und sie tauschen Erfahrungen aus, geben Tipps. Einzelheiten über Opfer und Täter nannte Europol jetzt nicht, weil die Ermittlungen noch laufen.
19: Der Tankrabatt ist ja Geschichte. Jetzt könnte als neue Entlastung ein sogenannter Spritpreisdeckel kommen. Dafür hat sich der Wirtschaftsausschuss des Bundesrats ausgesprochen, berichtet die Rheinische Post. Vorbild der Maßnahme ist Luxemburg. Der Bundesrat kann das nicht selbst beschließen, sondern muss die Bundesregierung erst zu einer solchen Maßnahme wie dem Spritpreisdeckel auffordern.
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18: So, 14.02 Uhr haben wir es. Hallo liebe Autofahrer, ich habe eine Meldung für euch. A66 Fulda-Frankfurt. Zwischen Hanau-Nord und Hanau-West laufen immer noch Reinigungsarbeiten. Hier ist eine Spur gesperrt. Da gab es einen Unfall. Hier müsst ihr euch auf jeden Fall mehr Zeit einplanen. Dann wird geblitzt in Aschaffenburg in der Würzburger Straße Richtung Haibach. Da sind 50 erlaubt in der Schillerstraße gegenüber vom Kindergarten. Und der Blitzer auf der A3 Richtung Frankfurt am Offenbacher Kreuz unter der Brücke in der Baustelle steht auch schon gefühlt ewig. Hier dürft ihr 60 fahren. Habt ihr noch was für uns? Dann meldet euch gerne. Ist auch kostenlos. Die Nummer ist die 0800 66 66 und die 400. Dankeschön und gute Fahrt.
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18: Hallo zusammen und euch allen einen schönen Donnerstagmittag.

0: Wir machen uns jetzt wieder ein gutes Gefühl hier, nicht nur mit etwas Musik, sondern auch mit ein paar guten Nachrichten. Ich glaube, das geht nicht nur mir so, aber man hat das Gefühl, es passieren nur schlechte Sachen. Immer wieder liest man Nachrichten, die einem nicht so gute Laune machen. Und oftmals sitze ich so da und denke mir so, passiert auch mal was Gutes auf dieser Welt? Die Antwort ist ja, man muss nur etwas genauer schauen. Und das hat Kollegin Wolke Kilb getan. Hier sind unsere Good News.
1: Die erste Nachricht kommt aus Frankreich. Das Land geht künftig stärker gegen Ultra-Fast-Fashion vor. Werbung für Anbieter wie Shein und Temu soll verboten werden und Käufer sollen besser über die Umweltfolgen der Kleidung informiert werden. Ziel ist es, weniger Textilmüll zu produzieren und nachhaltigen Konsum zu fördern. Weiter geht's nach Indien. Die Millionenmetropole Delhi setzt verstärkt auf Elektromobilität, um die Luft sauberer zu machen. Wer künftig auf ein elektrisches Motorrad, ein E-Roller oder ein E-Tuk-Tuk umsteigt, erhält eine finanzielle Prämie. So sollen nach und nach Fahrzeuge mit Verbrennungsmotor ersetzt und die Luftverschmutzung reduziert werden. Und es gibt was Kleines von hier. Die Aschaffenburger Kulturtage starten ab heute bis zum 17. Juli. Dieses Mal steht das 125-jährige Jubiläum des Aschaffenburger Stadtteils Damm im Mittelpunkt.
0: Danke dir, Wolke. Wir bleiben bei diesem guten Gefühl und der nächste Song passt perfekt. Ein richtiger Wohlfühlsong, der macht irgendwas mit mir. Shania Twain ist das mit Forever and For Always hier bei Radio Primavera. Genießt das.

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28: Es ist schön warm bei uns im Primavera-Land. Nicht so heiß, um die 27 bis 28 Grad messen wir zwischen Wächtersbach und Amorbach. Dazu scheint die Sonne und es sind nur so ein paar Wolken am Himmel. Und damit haben wir es 2:30.
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29: Ich bin Vivian Marx. Guten Tag. Die letzten Wochen waren extrem heiß. Am vergangenen Wochenende wurde es für die Wasserversorgung im Primavera-Land richtig eng. Jetzt hat sich die Lage wieder etwas entspannt. Anna-Kathrin Mark berichtet.
0: Vor allem Stadt und Kreis Offenbach standen zuletzt unter Druck. Der Wasserverbrauch war so stark gestiegen, dass die Ampel auf Rot sprang. Inzwischen ist der Verbrauch wieder deutlich gesunken. In Seligenstadt blieb die Lage vergleichsweise entspannt. Trotzdem hatten etwa Stadt, Feuerwehr und Landwirte für mögliche Notfälle vorgesorgt. Etwa mit zusätzlichen Wasserstellen für Flächenbrände. Auch im Kreis Aschaffenburg war die Lage angespannt. Zum Beispiel in Hößbach und im Aschafftal. In Goldbach steht die Wasserampel derzeit auf Gelb. Im Main-Kinzig-Kreis etwa rund um Gelnhausen gilt ebenfalls weiter Stufe Gelb. Auch der Landkreis Darmstadt-Dieburg hatte zuletzt zum Wassersparen aufgerufen. Heißt, die akute Krise ist erstmal vorbei, aber Entwarnung für den Sommer gibt es noch nicht. Die Versorger und Kommunen bitten weiter darum, Wasser bewusst zu nutzen, also keine Pools zu füllen, keine Autos zu waschen und beim Gießen sparsam zu bleiben.
29: Geklaute Handys, ein verschwundenes Motorrad und sogar ein gestohlenes Grabkreuz. Die Polizei im Main-Kinzig-Kreis sucht nach dreisten Diebstählen nach Zeugen. Wolke Kilb mit Einzelheiten.
1: In Gelnhausen haben zwei Männer in einem Handyladen 5 hochwertige Smartphones gestohlen im Wert von mehr als 5.000 Euro. Einer soll das Personal abgelenkt haben, der andere riss die Handys von den Sicherungen. Danach flüchteten beide in Richtung Bahnhof. Auch auf dem Friedhof in der alten Leipziger Straße wird ermittelt. Dort haben Unbekannte ein Bronzekreuz von einem Grab gestohlen und einen Bronzekranz beschädigt. Laut Polizei wurden in den vergangenen Wochen außerdem 4 weitere Gräber angegangen. Und in Wächtersbach ist in der Straße am Roten Berg ein weißes Motorrad verschwunden. Das ist rund 4.500 Euro wert. Die Polizei sucht in allen Fällen nach Zeugen.
29: Hitze kann für ältere und pflegebedürftige Menschen schnell gefährlich werden. Der Landkreis Aschaffenburg informiert deshalb gleich über Hitzeschutz in der Pflege. Der Pflegestützpunkt bietet dazu gemeinsam mit der Gesundheitsregion Plus eine Infoveranstaltung an. Dabei geht es um einfache Maßnahmen für pflegende Angehörige, etwa ausreichend trinken, Räume kühl halten und Warnzeichen früh erkennen. So sollen gesundheitliche Probleme bei den hohen Temperaturen möglichst vermieden werden. Und alle Nachrichten aus der Welt gibt's wieder zur vollen Stunde.
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28: Um 14.33 Uhr, da solltet ihr gut durchkommen. Wir haben keine größeren Staus für euch. Dafür aber 3 Blitzer. In Aschaffenburg in der Würzburger Straße Richtung Haibach vor Waterworld in der 50er. In der Schillerstraße gegenüber vom Kindergarten und auf der A3 Richtung Frankfurt. Am Offenbacher Kreuz unter der Brücke in der Baustelle steht der Blitzeranhänger schon ziemlich lange. Da dürft ihr 60 fahren. Wenn ihr was entdeckt habt, dann schreibt uns gerne eine WhatsApp oder klingelt gerne hier durch. Die Nummer zu uns in Studio ist die 0800 66 66 und die 400. Gute Fahrt!
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0: Mit Ed Sheeran geht es durch den Donnerstag und so langsam in Richtung Wochenende. Ab morgen ist schon richtig was los bei uns in der Region. Richtig coole Veranstaltungen finden statt. Ich sag's euch, es ist so schwer, sich da zu entscheiden. Also wenn ihr euer Wochenende noch nicht verplant habt, dann gibt's jetzt ein paar Tipps für euch und zwar von meiner Kollegin Anna-Kathrin Mark.
1: Ja, ab 18 Uhr startet morgen die Alzenauer White Night in der Innenstadt. Bis 23 Uhr kann Alzenau in Weiß erlebt werden und dazu kann noch eingekauft und gefeiert werden. In Aschaffenburg läuft das Kippenburgfest und das bis zum 20. Juli. Dann finden wieder die Beach Beats im Elsaver Park in Elsenfeld statt. Die Veranstaltung wurde vor 4 Jahren ins Leben gerufen und ist für Kids zwischen 12 und 17 Jahren. An der Sandbar gibt's Drinks und 2 Bands sorgen für Musik. Der Eintritt ist übrigens frei. Am Wochenende geht's dann weiter, zum Beispiel mit den Erlenseer Kulturnächten. Am Samstag gibt's dort dann Konzerte, Lesungen und weitere Veranstaltungen. In Münster ist zum Beispiel Hauptstraßenfest und in Wächtersbach ist Bürgerfest. Aber es gibt natürlich noch viel mehr, was in eurem Ort los ist. Weitere Ausgehtipps gibt's online bei uns auf primavera24.de.
0: Danke dir, Anne. So sieht's aus. Es ist alles dabei. Ob Party, Musik oder Familienfest, ihr findet bestimmt was Schönes. Und damit verabschiede ich mich für heute von euch. Gleich übernimmt mein Kollege Max Osberger, der euch durch den Nachmittag in Richtung Feierabend begleitet. Und wir hören uns dann morgen wieder ab 11 Uhr, wenn ihr Lust habt. Ich freue mich.

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20: Da haben wir einen Sonne-Wolken-Mix bei 26 bis 29 Grad. Am späteren Nachmittag kann es etwas windiger werden und am Abend, da haben wir auch ein Schauerrisiko, also es kann dann mal etwas regnen örtlich bei uns. In der Nacht dann die Tiefstwerte bei 13 Grad. Morgen und am Samstag schön sonnig bei 26 bis 29 Grad. Am Sonntag wird es ein bisschen wechselhafter, da sind dann auch wieder örtlich Schauer mit dabei. Und damit ist es 15 Uhr.
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21: Ich bin Dominik Schweiger. Wer krank ist und nicht arbeiten kann, braucht künftig ab dem ersten Tag schon eine Bescheinigung vom Arzt. Man finde sich mit dem hohen Krankenstand nicht mehr ab, so Kanzler Merz nach der Sitzung des Koalitionsausschusses. Außerdem hat Schwarz-Rot eine Steuerreform angestoßen. Mehr von Jan-Henner Reitze.
3: Wer morgens mit Übelkeit aufwacht, kann nicht mehr beim Arbeitgeber anrufen, sich krank melden und dann auskurieren, sondern muss sich stattdessen zum Arzt schleppen. Kritik daran, Regeln in Sachen Krankschreibung zu verschärfen, kommt zum Beispiel von der SPD aus den Ländern. Sowieso schon überlastete Hausärzte erwarten noch mehr Patienten. Lob für das Gesamtpaket kommt dagegen vom Arbeitgeberverband, der von einem überfälligen Kurswechsel spricht.
21: Google muss eine Rekordwettbewerbsstrafe von über 4 Milliarden Euro zahlen. Das hat der Europäische Gerichtshof entschieden. Die Richter sagen, Google hatte Hersteller von Android-Smartphones und Mobilfunkanbieter benachteiligt, um seine eigene Suchmaschine zu stärken. Zum Beispiel musste immer gleich ein ganzes Paket von Google-Apps vorinstalliert werden. In Dresden geht heute eine der modernsten Chipfabriken Europas an den Start. Halbleiterhersteller Infineon eröffnet sein neues Werk sogar 3 Monate früher als eigentlich geplant. Die Chips werden unter anderem für Elektroautos, Rechenzentren und Industrieanlagen produziert. Infineon investiert rund 5 Milliarden Euro, außerdem entstehen etwa 1000 neue Arbeitsplätze. Mit einer europaweiten Aktion wollen Ermittler ein besonders perfides Online-Netzwerk zerschlagen. Zum ersten Mal ging Europol dabei gezielt gegen Männer vor, die ihre Partnerinnen betäubt, missbraucht und die Taten gefilmt haben. Bei der Aktion wurden 156 mutmaßliche Opfer und Täter identifiziert. Beschäftigte in Deutschland haben 2025 seltener und im Schnitt kürzer gestreikt als im Jahr davor. Ein Institut der gewerkschaftlichen Hans-Böckler-Stiftung hat gut 260 Konflikte gezählt, 25 weniger als im Vorjahr. Das liege auch an der wieder gesunkenen Inflation. Rund die Hälfte der Streiks drehte sich laut den Forschern ausschließlich um höhere Gehälter.
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20: Kurz nach 15 Uhr, da schaut alles gut aus auf unseren Straßen. Wir haben keine größeren Staus momentan. Die Blitzeanhänger allerdings noch Aschaffenburg-Würzburger Straße in Richtung Haibach vor Waterworld und auf der A3 Richtung Frankfurt am Offenbacher Kreuz unter der Brücke in der Baustelle da in der 60er-Zone.
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20: Ja, schön, dass ihr da seid. Ich begleite euch sehr gerne hier wieder beim Arbeiten, vielleicht auch beim Homeoffice machen auf der Terrasse. Oder vielleicht geht es jetzt auch noch in Richtung Schwimmbad oder Badesee. Das auf jeden Fall hier mit Cindy Lauper im Wohlfühlradio.

0: Schönen Nachmittag euch hier mit Uriah Heep im Wolfe-Radio Primavera. 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Wir haben mal mit dem Regisseur gesprochen, mit Christopher Ab, und der ist sich sicher, dass das Stück perfekt auf die Klingenburg passt.
1: Die Klingenburg als historische Kulisse bietet sich perfekt an, dieses Stück aufzuführen, und es schmiegt sich ein. Es gibt ein großes Gesamtbild, das alte Gemäuer und unsere Kulissen. Man sieht den Übergang gar nicht zwischen den einzelnen Elementen, und es passt emotional, es passt musikalisch, und es passt optisch einfach hier rein wie die Faust aufs Auge.
0: Ja, da seid ihr dann einfach in einer anderen Welt, ne? 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

Radio Primavera ist hier am Nachmittag und da geht's mit Rush, Rush in Richtung Rush Hour. Ja, natürlich haben wir für euch wieder alle Infos von den Straßen. Also staumäßig gibt's aktuell zumindest noch keine Probleme im Primavera-Land. Das darf gerne so bleiben. Ich habe jetzt noch gute Nachrichten für euch, was unseren Wasserverbrauch angeht. Wir hatten ja zeitweise viele rote Wasserampeln nach der Hitzeperiode. Jetzt hat sich die Lage aber wieder stabilisiert in unseren Städten und Ortschaften. Mehr dazu hört ihr dann gleich unter anderem um 3:30. Dann bringen wir uns wieder auf den neuesten Stand. Dann hört ihr die Primavera-Nachrichten von Kollegin Vivian Marx. Jetzt habe ich einen schönen Titel, der bringt hoffentlich Motivation zu euch an den Arbeitsplatz. Relight My Fire zur Einstimmung auf den Feierabend.

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21: Jetzt am Nachmittag ist es ein bisschen windig, gegen Abend kann es vereinzelt etwas regnen, die meiste Zeit aber trocken und sonnig bei ein paar dichteren Wolken, die mal aufziehen können. Bis 29 Grad, morgen dann ein bisschen kühler und am Samstag wieder wärmer, aber da fast durchgehender Sonnenschein. Damit ist es 3:30.
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22: Ich bin Vivian Marx, guten Tag. Die Wasserlage im Primavera-Land hat sich nach der Hitzewelle wieder stabilisiert. Nach dem starken Verbrauch am vergangenen Wochenende ist die akute Krise vorerst vorbei. Vor allem Stadt und Kreis Offenbach standen zuletzt unter Druck. Dort war die Wasserampel zeitweise auf Rot gesprungen. Inzwischen ist der Verbrauch wieder deutlich gesunken. Auch im Kreis Aschaffenburg war die Lage angespannt, zum Beispiel in Hößbach und im Aarschafftal. In Goldbach und im Main-Kinzig-Kreis rund um Gelnhausen stehen die Wasserampeln weiter auf Gelb. Die Versorgung und Kommunen bitten deshalb weiter darum, Wasser bewusst zu nutzen, also keine Pools zu füllen, keine Autos zu waschen und beim Gießen sparsam zu bleiben. Rechenzentren sollen sich für Kommunen künftig stärker lohnen. Städte und Gemeinden sollen mehr Gewerbesteuer bekommen, wenn sich bei ihnen solche Anlagen ansiedeln. Laut dem Hanauer CDU-Bundestagsabgeordneten Pascal Reddich hat sich der Koalitionsausschuss von CDU, CSU und SPD auf eine entsprechende Neuregelung verständigt. Tim Obert mit Einzelheiten.
23: Bisher profitieren Standortkommunen oft nur begrenzt von Rechenzentren. Der Grund? Die Verteilung der Gewerbesteuer richtet sich vor allem nach den vor Ort gezahlten Löhnen. Rechenzentren brauchen aber viel Fläche und hohe Investitionen, beschäftigen vor Ort aber vergleichsweise wenig Personal. Genau das soll sich jetzt ändern. Für unsere Region könnte die Neuregelung wichtig werden, denn Rechenzentren sind unter anderem in Hanau, Maintal und Dietzenbach ein Thema. Auch in Babenhausen wird über ein mögliches Rechenzentrum auf dem Continental-Gelände diskutiert. Pascal Reddick, der Hanauer CDU-Bundestagsabgeordnete, spricht von einer guten Nachricht für die Metropolenregion Rhein-Main. Die endgültige Entscheidung über das Gesetz liegt jetzt beim Bundestag.
22: Wie kann die Gesundheitsversorgung im Landkreis Miltenberg auch in Zukunft gesichert werden? Mit dieser Frage beschäftigt sich heute die Gesundheitsregion Plus Miltenberg. Das Netzwerk wird am Mittag in der Sitzung des Ausschusses für Gesundheit, Bildung, Kultur und Soziales vorgestellt. Themen des Netzwerkes sind die medizinische Versorgung, Gesundheitsförderung sowie die Sicherung von Fachkräften. Und alle Nachrichten aus der Welt gibt's wieder zur vollen Stunde.
21: Danke dir, Vivian.
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21: Auf der A3 Richtung Würzburg zwischen Obertshausen und Hanau 2 Kilometer stockender Verkehr und weiter Richtung Würzburg, da haben wir noch Reifenteile auf der Fahrbahn zwischen Aschaffenburg West und Aschaffenburg Ost. Da bitte aufpassen. Dann nicht zu schnell aus Aschaffenburg rausfahren, Würzburger Straße Richtung Haibach, da steht der Blitzeranhänger vor Waterworld. Und auf der A3 Richtung Frankfurt am Offenbacher Kreuz unter der Brücke in der Baustelle auch der Anhänger in der 60er-Zone. Ihr könnt euch gerne melden, falls euch noch was auffällt, einfach anrufen, dann können wir es hier weitergeben. 0800 66 66 400.
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21: Wir machen das Beste aus diesem Sommer, natürlich mit der entsprechenden Sommer-Playlist hier im Wohlfühlradio. Es ist Carlos Santana. Hallo zusammen.

0: The Riddle, auch ein schöner Ohrwurm für euren Nachmittag hier bei Primavera. Na, habt ihr Lust, was zu unternehmen? Also bei dem sonnigen und nicht zu heißen Wetter, da macht es auf jeden Fall wieder mehr Spaß. Und wenn ihr da jetzt am Wochenende nicht nur am Badesee liegen wollt, dann haben wir was für euch. Heute gehen in Aschaffenburg die Kulturtage los. 10 Tage lang gibt es da ganz viele verschiedene Veranstaltungen, eigentlich für jeden Geschmack. Konzerte, Theater, Ausstellungen, Workshops und auch Open-Air-Kino. Und mein Kollege Jamie Wagner aus der Redaktion, der hat sich da schon mal schlau gemacht, was alles geboten ist.
1: Ja, kommen wir erstmal zum Thema. Das ist in diesem Jahr Schere, Stein, Papier, weil der Stadtteil Damm sein 125-jähriges Jubiläum feiert und weil hier in der Vergangenheit Papiermühlen und Steingutfabriken ihr Zuhause fanden. Also deswegen lautet das Motto in diesem Jahr Schere, Stein, Papier.
0: Okay, also da hat man jetzt schon mal ein bisschen Wissen, mit dem man angeben kann. Was sollten wir da auf keinen Fall verpassen, Jamie?
1: Die Museumsnacht ist jedes Jahr ein großer Höhepunkt. Da öffnen die Museen, die Galerien und die Ateliers besperrt in die Nacht ihre Türen und es gibt überall Programm. Aber neben Kunst und Kultur gibt es natürlich noch viel mehr. Wer zum Beispiel Musik mag, kommt bei verschiedenen Live-Konzerten auf seine Kosten. Außerdem wird es im Park Schöntal ein Open-Air-Kino geben. Da kann man dann die Filme unter freiem Himmel gucken. Und für alle, die selbst kreativ werden wollen, gibt es Workshops und Mitmachangebote. Zum Beispiel kann man Impro-Theater und kreatives Schreiben lernen.
0: Ja, da könnt ihr euch ja jetzt schon mal hinsetzen und die nächsten Tage ein wenig planen, euch vielleicht auch für die eine oder andere Veranstaltung mit den Freunden und Bekannten verabreden in den WhatsApp-Gruppen. Die Aschaffenburger Kulturtage starten heute. Ihr bekommt alle wichtigen Infos bei uns online primavera24.de und noch viele weitere Ausgetipps. Und jetzt habe ich die erfolgreichste Künstlerin der Welt aktuell, Taylor Swift, bei Primavera. Ah,

The Fate of Ophelia bei Primavera, ja, und das Schicksal der Autofahrer auf der A3 ist mal wieder im Stau stehen in Richtung Würzburg. Wir haben nämlich mal wieder Stau und stockenden Verkehr vor der Einhausung, also A3 Richtung Würzburg, zwischen Aschaffenburg West und Goldbach staut es immer wieder. Eventuell ist was passiert, noch haben wir da keine Info, da werden wir natürlich nachhören, aber da dauert es auf jeden Fall länger, gerade vor der Einhausung bei Goldbach in Fahrtrichtung Würzburg. Wir halten euch natürlich hier bei Primavera immer auf dem Laufenden. Und jetzt gibt's hier die Pet Shop Boys für euch.

Euer Wohlfühlradio Primavera hier mit Kate Winslet. Gleich wieder euer Update. Unsere Nachrichten mit den wichtigsten Infos. Alle Staus, alle Blitzer. Und jetzt hier Terence Trent D'Arby für euch.

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3: Da haben wir so 28 Grad. Viel wärmer wird es jetzt nicht heute. Es ist auch zunehmend windig jetzt am Nachmittag und später am Abend kann es auch an der einen oder anderen Stelle mal einen Schauer geben. Muss aber auch nicht sein. Bis dahin scheint auf jeden Fall die Sonne bei uns. In der Nacht dann ein klarer Himmel. Temperaturen gehen runter so auf 13, 14 Grad. Und morgen scheint dann kräftig die Sonne, wird aber nicht ganz so warm. 25 Grad, aber auch sehr angenehm. Samstag dann an die 30 Grad wieder. Auch da ist der Himmel meistens wolkenlos. Damit 16 Uhr.
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7: Ich bin Dominik Schweiger. Die Koalition geht ans Arbeitsrecht ran. Die Regeln zu Krankschreibungen werden verschärft, Kündigungsschutz wird aufgeweicht und befristete Arbeitsverträge sollen länger möglich sein. Jan-Henner Reitze berichtet.
21: Ohne Sachgrund einen Arbeitsvertrag befristen statt höchstens 2 Jahre soll das künftig bis zu 4 Jahre lang möglich sein. Wer viel verdient, soll leichter gekündigt werden können, in diesem Zusammenhang für Abfindungen weniger Steuern fällig werden. So wird nach den Worten von Kanzler Merz mehr Beweglichkeit für Unternehmen erreicht. Stimmt, loben Arbeitgeberverband und CDU-Wirtschaftsflügel. Gewerkschaften sprechen dagegen von unnötigen Einschnitten, die nicht akzeptabel seien.
7: Nicht die Miete allein macht Wohnen teuer. Gerade in älteren Wohnungen steigen laut ImmoScout24 vor allem die Nebenkosten. Bei einer monatlichen Nebenkostenvorauszahlung von 250 Euro sind das demnach gut 10 Euro mehr im Monat. Entscheidend sei dabei immer häufiger, wie energieeffizient eine Wohnung ist, heißt es. Für den früheren Immobilienmilliardär René Benko wird es jetzt ernst. Österreichs oberster Gerichtshof hat seine Verurteilung zu 2 Jahren Haft bestätigt. Der Signa Gründer wurde wegen betrügerischen Bankrotts schuldig gesprochen. Sein Konzern besaß in Deutschland unter anderem zahlreiche Immobilien der Galeria Kaufhof-Kette. Europäische Ermittler sind gegen ein Netzwerk mutmaßlicher Sexualstraftäter vorgegangen. Nach Angaben von Europol sollen Männer ihre Partnerinnen betäubt, missbraucht und Aufnahmen davon im Internet geteilt haben. Bei dem Einsatz wurden 156 mutmaßliche Opfer und Täter identifiziert. Beteiligt waren 9 Länder, die Leitung hatten deutsche und britische Behörden. Bei der Fußball-WM in Nordamerika stehen die nächsten 16. Finals an. Den Auftakt heute macht der Europameister. Spanien trifft auf Österreich. Anstoß ist um 21 Uhr unserer Zeit. Später in der Nacht heißt es ab 1 Uhr Portugal gegen Kroatien und ab 5 Uhr in der Früh spielt die Schweiz gegen Algerien.
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3: Jetzt um 4:15, da schauen wir auf die A3 in Richtung Würzburg. Da haben wir Stau und stockenden Verkehr zwischen Aschaffenburg-West und Goldbach. Staut sich vor der Einhausung, da hat es einen Unfall gegeben. Da halten wir euch natürlich weiter auf dem Laufenden. Dann haben wir noch die Blitzer für euch, Aschaffenburg statt auswärts. Und zwar auf der Würzburger Straße, kurz vor Kalkan steht der Anhänger und auf der A3 Richtung Frankfurt am Offenbacher Kreuz unter der Brücke in der Baustelle, da in der 60er-Zone. Meldet euch gerne, wenn ihr noch ein Update für uns habt oder einen Blitzer entdeckt unter der 0800 66 66 400 und dann geben wir das hier weiter im Radio.
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3: Da begleite ich euch gerne beim Abarbeiten der To-Do-Liste oder vielleicht relaxt ihr schon ein bisschen auf der Terrasse oder auf dem Balkon. Wir haben auf jeden Fall schöne Musik für euch jetzt von den Imagine Dragons.

0: Hier ist Radio Primavera und ich hoffe, ihr könnt heute Nachmittag auch so ein bisschen Freiheit genießen. Vielleicht indem ihr euch ein bisschen raussetzt in die Sonne oder in den Schatten. Und wenn dann der Hunger kommt, vielleicht mal beim Lieblingsitaliener eine Pizza bestellen. Das gibt einem, finde ich, gerade im Sommer so diesen Dolce Vita-Vibe. Am besten noch ans Mainufer setzen oder an den See. Ja, da Pizza essen, das ist, als wärt ihr am Gardasee. Ja, jetzt gibt es da natürlich weiterhin diese sperrigen Pizzakartons, die dann im blödsten Fall überall rumliegen. Deswegen gibt es jetzt eine spannende Idee beim aktuellen hessischen Gründerpreis. Es geht da ja vor allem ums Thema Recycling. Und ein Start-up aus Offenbach hat jetzt eine wiederverwendbare Pizzabox entworfen. Mit zu diesem Team gehört Philipp Ratewitsch und der hat uns mal erzählt, warum das Ganze so ein Thema ist und wie es überhaupt dazu gekommen ist, zu dieser wiederverwendbaren Pizzabox.
1: Ja, das war tatsächlich noch in der Uni. Also Luise und Marlene sind beides Produktdesignerinnen und im letzten Semester ihres Studiums kam zufällig die Corona-Pandemie und da hatte man festgestellt, oh wow, es gibt halt eben täglich so viel Pizzakartonmüll, der so unsere Straßen und unsere Parks flutet und zumüllt und dass es dazu tatsächlich noch keine mehrwegfähige Lösung gab, dass wir uns halt eben diesen ganzen Einwegmüll sparen können.
0: Ja, und aus dieser Idee ist dann das Startup Pizzcycle entstanden. Ja, das sind runde Mehrweg-Pizzaboxen aus Kunststoff und die bestehen dann aus zwei gleichen Hälften. Die werden dann einfach zugedreht wie so ein übergroßer Flaschendeckel und die können bis zu 5000 Mal wiederverwendet werden. Also nachhaltiger könnt ihr, glaube ich, kaum Pizza bestellen. Eine Startup-Idee aus Offenbach, die jetzt auch für den hessischen Gründerpreis nominiert ist, da drücken wir die Daumen und halten euch natürlich auf dem Laufenden und wünschen natürlich guten Appetit.

Das ist unsere musikalische Abkühlung für euch. Foreigner hier bei Radio Primavera, Cold as Ice. Gleich wieder das Neueste aus dem Primavera-Land für euch. Es gibt gute Nachrichten von den Wasserampeln. Die sind größtenteils wieder auf grün gesprungen. Außerdem sollen sich Rechenzentren jetzt noch stärker lohnen für unsere Kommunen. Und im Main-Kinzig-Kreis soll mehr Wohnraum für Auszubildende geschaffen werden. Gleich hört ihr mehr zu diesen Themen in den Primavera-Nachrichten. Die gibt's dann um 16:30 von meiner Kollegin Vivian Marx. Und ich habe jetzt mehr Sommermusik für euch. À l'année, hier im Wohlfühlradio Primavera. 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
21: 26 bis 29 Grad, heute Nachmittag ein bisschen Wind dabei. Wir haben einen Sonne-Wolken-Mix, am Abend kann es vereinzelt etwas regnen. Die Nacht wird dann sternenklar und morgen gibt's Sonne pur bei etwas kühleren 26 Grad in der Spitze. Und damit wird's 16:30.
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22: Ich bin Vivian Marx, guten Tag. Rechenzentren sollen sich für Kommunen künftig stärker lohnen. Städte und Gemeinden sollen mehr Gewerbesteuer bekommen, wenn sich bei ihnen solche Anlagen ansiedeln. Nach Angaben des Hanauer CDU-Bundestagsabgeordneten Pascal Reddich hat sich der Koalitionsausschuss von CDU, CSU und SPD auf eine entsprechende Neuregelung verständigt. Bisher profitieren Standortkommunen oft nur begrenzt von den Zentren, weil sich die Verteilung der Gewerbesteuer vor allem nach den vor Ort gezahlten Löhnen richtet. Die Anlagen brauchen viel Fläche und hohe Investitionen, beschäftigen aber vergleichsweise wenig Personal. Für unsere Region könnte das wichtig werden. Rechenzentren sind unter anderem in Hanau, Maintal, Dietzenbach und Babenhausen ein Thema. Die endgültige Entscheidung über das Gesetz liegt jetzt beim Bundestag. Die letzten Wochen waren extrem heiß. Am vergangenen Wochenende wurde es für die Wasserversorgung im Primaveraland richtig eng. Jetzt hat sich die Lage wieder etwas entspannt. Anna-Kathrin Mark berichtet.
23: Vor allem Stadt und Kreis Offenbach standen zuletzt unter Druck. Der Wasserverbrauch war so stark gestiegen, dass die Ampel auf Rot sprang. Inzwischen ist der Verbrauch wieder deutlich gesunken. In Seligenstadt blieb die Lage vergleichsweise entspannt. Trotzdem hatten etwa Stadt, Feuerwehr und Landwirte für mögliche Notfälle vorgesorgt. Etwa mit zusätzlichen Wasserstellen für Flächenbrände. Auch im Kreis Aschaffenburg war die Lage angespannt. Zum Beispiel in Hößbach und im Aschafftal. In Goldbach steht die Wasserampel derzeit auf Gelb. Im Main-Kinzig-Kreis etwa rund um Gelnhausen gilt ebenfalls weiter Stufe Gelb. Auch der Landkreis Darmstadt-Dieburg hatte zuletzt zum Wassersparen aufgerufen. Heißt, die akute Krise ist erstmal vorbei, aber Entwarnung für den Sommer gibt es noch nicht. Die Versorger und Kommunen bitten weiter darum, Wasser bewusst zu nutzen, also keine Pools zu füllen, keine Autos zu waschen und beim Gießen sparsam zu bleiben.
22: Im Main-Kinzig-Kreis soll neuer Wohnraum für Auszubildende entstehen. In Linsengericht Altenhaslau gibt es heute eine Infoveranstaltung zum geplanten Azubi-Quartier. Auf dem früheren Rewe- und Aldi-Gelände sollen ab 2027 bezahlbare Wohnplätze für 151 Auszubildende, Dualstudierende und Berufsschüler entstehen. Geplant sind Einzel- und Doppelzimmer, Gemeinschaftsküchen, Aufenthaltsräume und eine Dachterrasse. Der Main-Kinzig-Kreis will damit jungen Menschen den Start in Ausbildung und Beruf erleichtern und Betriebe im Kampf gegen den Fachkräftemangel unterstützen. Das Land Hessen fördert das Projekt mit 2,6 Millionen Euro. Und alle Nachrichten aus der Welt gibt's wieder zur vollen Stunde.
21: Danke dir, Vivian.
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21: Da schauen wir auf die A3 Richtung Würzburg. Einmal zwischen Obertshausen und Hanau 4 Kilometer stockender Verkehr. Und weiter Richtung Würzburg zwischen dem Seligenstädter Dreieck und Hößbach 9 Kilometer Stau und stockend. Es hat nämlich einen Unfall gegeben in der Einhausung. Also den Blitzeranhänger auf der A3 in Richtung Frankfurt am Offenbacher Kreuz unter der Brücke in der Baustelle in der 60er-Zone. Und noch eine Handy- und Gurtkontrolle in Aschaffenburg-Nilkheim statt einwärts. Also das ist die Großostheimer Straße nach der Bahnunterführung. Da wird kontrolliert. Ihr könnt euch gerne melden, falls noch was fehlt, unter der 0800 66 66 400. Kommt gut an.
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0: Mit ganz viel Liebe bringen wir euch durch den Nachmittag mit The Power of Love. Das war Jennifer Rush hier im Wohlfühlradio Primavera. Ja, da kriegen wir doch heute schon mal einen sonnigen Vorgeschmack aufs Wochenende. Wetter wird richtig toll. Das gerne auch nochmal ausnutzen und an den See fahren oder ins Schwimmbad gehen oder die vielen Veranstaltungen besuchen. Wir haben jetzt auf jeden Fall noch viel mehr gute Nachrichten für euch. Meine Kollegin Wolke Kilb, die hat mal alles Schlechte rausgefiltert und die positiven Meldungen für euch.
1: Die erste Nachricht kommt aus Frankreich. Das Land geht künftig stärker gegen Ultra-Fast-Fashion vor. Werbung für Anbieter wie Shein und Temu soll verboten werden und Käufer sollen besser über die Umweltfolgen der Kleidung informiert werden. Ziel ist es, weniger Textilmüll zu produzieren und nachhaltigen Konsum zu fördern. Weiter geht's nach Indien. Die Millionenmetropole Delhi setzt verstärkt auf Elektromobilität, um die Luft sauberer zu machen. Wer künftig auf ein elektrisches Motorrad, ein E-Roller oder ein E-Tuk-Tuk umsteigt, erhält eine finanzielle Prämie. So sollen nach und nach Fahrzeuge mit Verbrennungsmotor ersetzt und die Luftverschmutzung reduziert werden. Und es gibt was Kleines von hier. Die Aschaffenburger Kulturtage starten ab heute bis zum 17. Juli. Dieses Mal steht das 125-jährige Jubiläum des Aschaffenburger Stadtteils Damm im Mittelpunkt.
0: Danke dir, Wolke. Ihr findet übrigens alle Infos zu den Aschaffenburger Kulturtagen und zu weiteren Veranstaltungen online bei uns primavera24.de.

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0: Das waren so die ersten CDs wahrscheinlich bei vielen. Die Backstreet Boys hier für euch bei Primavera. Jetzt haben wir es gleich 10 vor 5.
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0: Ja, die WM geht natürlich auch ohne Deutschland weiter. 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

0: Mix. Also heute unter anderem mit dabei Spanien gegen Österreich. Das geht um 21 Uhr los. Da könnt ihr euch mal angucken, was unsere Nachbarn drauf haben. Nachts um 1 dann Portugal gegen Kroatien. Das soll auch sehr spannend werden. Um 5 Uhr dann in den frühen Morgenstunden. Da ist dann auch die Schweiz gefragt. Für sie geht es gegen Algerien.
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1: Ja, sind schon so ein paar dichtere Wolken da. Es kann am Abend vereinzelt etwas regnen, muss aber auch nicht passieren. Es ist stellenweise dann auch windiger. Ansonsten scheint noch schön die Sonne, bis 29 Grad. Die Nacht wird dann klar bei Minimum 13. Und morgen und auch am Samstag eigentlich die ganze Zeit Sonne. Es bleibt dann trocken bei so 26, 27 Grad. Und damit wird's 17 Uhr.
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2: Ich bin Dominik Schweiger. Keine telefonische Krankschreibung mehr, eine Bescheinigung vom ersten Krankheitstag an. Diese Reformvorhaben der schwarz-roten Koalition stoßen vielen sauer auf. Unter anderem der ehemaligen Grünen-Chefin Lang. Auf Instagram meint sie:
3: Diese ganze Regelung trieft mal wieder vor Misstrauen gegenüber Arbeitnehmern und Ärzten. Und dahinter steht schon wieder der Gedanke, dass das Problem unserer Wirtschaft sei, dass die Deutschen zu faul sind und zu wenig arbeiten wollen.
2: Unter anderem der Hausärzteverband warnt vor überfüllten Wartezimmern. Der DFB will Bundestrainer Julian Nagelsmann offenbar loswerden. Laut Bild haben DFB-Spitze und Nagelsmann in Frankfurt über einen Rücktritt gesprochen. Der 38-Jährige soll sich Bedenkzeit erbeten haben. Die Frankfurter Rundschau berichtet unterdessen, seine Ablösung sei bereits beschlossene Sache und soll bis zum Wochenende feststehen. Als Nachfolger wird Jürgen Klopp gehandelt. Russland soll über Monate hinweg gezielt Drohnen über NATO-Staaten eingesetzt haben. Zu dem Schluss kommt eine Analyse der britischen Denkfabrik IISS. Demnach wurden zwischen 2024 und Anfang 2026 insgesamt 144 Vorfälle registriert. Viele davon über Militärstandorten, Flughäfen und kritischer Infrastruktur. Deutschland war laut dem Bericht am häufigsten betroffen. Eine offizielle Bestätigung der Vorwürfe gibt es bislang nicht. Für die Bauern beginnt jetzt die wichtigste Zeit des Jahres. Die Getreideernte wird aber von Hitze, Trockenheit und steigenden Kosten überschattet. Der Deutsche Bauernverband befürchtet Einbußen bei der Ernte. Gleichzeitig sorgen höhere Dieselpreise und die Diskussion über Minijobs für weitere Belastung. Die 2 steht wieder vorne. Zum ersten Mal seit Mai kostet ein Liter Super E10 im bundesweiten Durchschnitt wieder mehr als 2 Euro. Nach Angaben des ADAC hat der Tagesdurchschnitt gestern bei gut 2 Euro und einem Cent gelegen. Hintergrund ist das Ende des Tankrabatts. Diesel ist im Schnitt noch unter der 2-Euro-Marke geblieben.
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1: Kurz nach 5 auf der A3 Richtung Frankfurt. Aufpassen zwischen Marktheidenfeld und Rohrbrunn, da liegt eine Metallstange auf der Fahrbahn. Dann haben wir die A3 Richtung Würzburg zwischen Obertshausen und Hanau, 4 Kilometer stockend. Und weiter Richtung Würzburg, 9 Kilometer Stau und stockend zwischen Seligenstädter Dreieck und Hößbach. Da hat es einen Unfall gegeben in der Einhausung bei Goldbach. Deswegen gibt es da auch Blockabfertigung. Da braucht ihr noch Geduld und wir halten euch auf dem Laufenden. Dann haben wir die Blitzer für euch. B469 Richtung Miltenberg, Ende der Ausbaustrecke bei Trennfurt in der 80er-Zone. Nilkheim, stadteinwärts, Großostheimer Straße, Höhe der Bahnunterführung. Da kontrolliert die Polizei aktuell. Dann haben wir noch die Blitzeranhänger auf der A3 Richtung Frankfurt am Offenbacher Kreuz, unter der Brücke in der Baustelle in der 60er und Aschaffenburg, Würzburger Straße, stadtauswärts, kurz vor Waterworld. Da steht auch noch ein Blitzeranhänger. Wenn ihr noch was melden könnt, dann ruft uns gerne an. Kostet nichts. 0800 66 66 400. Dann geben wir das weiter.
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1: Schönen Nachmittag wünsche ich euch und hoffe, ihr könnt bald Feierabend machen und die Sonne noch ein wenig auskosten. Jetzt hier Eurythmics für euch.

0: Damit geht's entspannt rein in euren Feierabend mit Sascha bei Primavera. Ja, das war schon eine wilde Wetterachterbahn. Erst die Hitze, dann Starkregen und Unwetter. Wirklich auch eine Herausforderung für alle Hobbygärtner. Ja, falls euer Garten oder Balkon das alles gut überstanden hat, dann könnt ihr jetzt mitmachen bei unserer Aktion zusammen mit der Gärtnerei Löwer. Da suchen wir nämlich die schönsten Gärten und Balkone im Primavera-Land. Das muss auch kein riesiges Grundstück sein. Vielleicht ist es ja ein kleiner Balkon mit Tomaten, Kräutern und einer gemütlichen Sitzecke. Schickt uns gerne eure Fotos. Wir haben mal mit dem Löwer-Marktleiter Ben Iglesias gesprochen aus Mömmlingen. Der hat uns mal verraten, was in diesem Garten ja besonders angesagt ist.
1: Der Trend, der schon seit Jahren hält, ist natürlich immer das Thema Biene. Man möchte Pflanzen, die für die Insektenwelt zugänglich sind und Nektar anbieten. Es ist auch immer ein Thema, dass es die Sonne gut aushält, Trockenheit gut verkraftet und sonst auch ist das Thema Selbstversorgung immer viel dabei, egal ob Erdbeeren auf dem Balkon oder andere Dinge.
0: Wir wollten auch mal von euch wissen, wie schaut es denn überhaupt aus in eurem Garten? Was habt ihr und was fehlt euch noch?
2: Wir haben Geranien. Ja, ansonsten ist es mehr oder weniger ein Nutzgarten mit Kräuter.
3: Löwenmäulchen suche ich, also was ein bisschen höher ist. Lavendel will ich noch und vielleicht eine schöne Rose. Ich will halt mal gucken, was da ist und entscheide mich dann spontan, was mich anspricht.
4: Bei mir ist es so, ich habe eher einen Gemüsegarten. Ich will, wenn ich schon Arbeit investiere, auch was davon haben. Na, deswegen ziehe ich meine Tomaten, Gurken, alles. Alles immer selber und freue mich dann auch auf die Erntezeit.
0: Ja, also da gibt es doch einige Gartenprofis hier in der Region. Also ich für meinen Teil kann vor allem mit Unkraut dienen. Deswegen mache ich ja auch nicht mit, sondern ihr könnt mitmachen. 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Da drücke ich euch die grünen Daumen. 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

Das ist James Blunt hier für euch bei Radio Primavera. Vielleicht kühlt ihr euch ja heute noch ein bisschen ab in einem der Freibäder hier im Primavera-Land. In Seligenstadt gab es jetzt leider weniger Erholung, sondern mehr Stress. Es sind einige Regelverstöße aufgetreten. Es gab Beleidigungen und Beschimpfungen gegenüber dem Personal. Was war da los in Seligenstadt und was will die Stadt dagegen tun? Darüber sprechen wir gleich in den Primavera-Nachrichten. Jetzt gibt's erstmal einen schönen Titel wieder zum Runterkommen und Entschleunigen. Damit starten wir zusammen rein in den Donnerstagabend mit Sting und Fields of Gold hier bei Primavera.

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22: Da haben wir meistens noch ein angenehmes Wetter, so ein bisschen Wind, ein Mix aus Sonne und Wolken. Örtlich kann es dann im Laufe des Abends mal ein bisschen regnen. Temperaturen bei maximal 29 Grad. In der Nacht kühlt es dann runter auf 13 Grad. Morgen und am Samstag bekommen wir den ganzen Tag über Sonne bei nur leichten Wolken. Morgen bei 26, Samstag dann an die 30 Grad. Und am Sonntag dann wieder ein bisschen unbeständiger. Da müssen wir dann auch wieder mit etwas Regen rechnen. Damit haben wir es 5:30.
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23: Ich bin Vivian Marx. Guten Abend.
8: Die Wasserlage im Primavera-Land hat sich nach der Hitzewelle wieder stabilisiert. Nach dem starken Verbrauch am vergangenen Wochenende ist die akute Krise vorerst vorbei. Vor allem Stadt und Kreis Offenbach standen zuletzt unter Druck. Dort war die Wasserampel zeitweise auf Rot gesprungen. Inzwischen ist der Verbrauch wieder deutlich gesunken. Auch im Kreis Aschaffenburg war die Lage angespannt, zum Beispiel in Hößbach und im Aschofftal. In Goldbach und im Main-Kinzig-Kreis rund um Gelnhausen stehen die Wasserampeln weiter auf Gelb. Die Versorger und Kommunen bitten deshalb weiter darum, Wasser bewusst zu nutzen. Also keine Pools zu füllen, keine Autos zu waschen und beim Gießen sparsam zu bleiben. Rechenzentren sollen sich für Kommunen künftig stärker lohnen. Städte und Gemeinden sollen mehr Gewerbesteuer bekommen, wenn sich bei ihnen solche Anlagen ansiedeln. Nach Angaben des Hanauer CDU-Bundestagsabgeordneten Pascal Reddich hat sich der Koalitionsausschuss von CDU, CSU und SPD auf eine entsprechende Neuregelung verständigt. Bisher profitieren Standortkommunen oft nur begrenzt von den Zentren, weil sich die Verteilung der Gewerbesteuer vor allem nach den vor Ort gezahlten Löhnen richtet. Die Anlagen brauchen viel Fläche und hohe Investitionen, beschäftigen aber vergleichsweise wenig Personal. Für unsere Region könnte das wichtig werden. Rechenzentren sind unter anderem in Hanau, Maintal, Dietzenbach und Babenhausen ein Thema. Die endgültige Entscheidung über das Gesetz liegt jetzt beim Bundestag. Bezahlbarer Wohnraum für Azubis im Main-Kinzig-Kreis. In Linsengericht Altenhaslau gibt es am Abend eine Infoveranstaltung zum geplanten Azubi-Quartier. Jamie Wagner berichtet.
13: Auf dem früheren Rewe- und Aldi-Gelände sollen bezahlbare Wohnplätze für junge Menschen in Ausbildung entstehen. Ab 2027 sollen dort 151 Auszubildende, Dualstudierende und Berufsschüler wohnen können. Geplant sind Einzel- und Doppelzimmer, Gemeinschaftsküchen, Aufenthaltsräume und eine Dachterrasse. Dazu kommt pädagogische Begleitung durch die kreiseigene Gesellschaft für Arbeit, Qualifizierung und Ausbildung. Der Main-Kinzig-Kreis will damit jungen Menschen den Start in Ausbildung und Beruf erleichtern und gleichzeitig Betriebe im Kampf gegen den Fachkräftemangel unterstützen. Das Land Hessen fördert das Projekt mit 2,6 Millionen Euro.
8: Und alle Nachrichten aus der Welt gibt's wieder zur vollen Stunde.
22: Danke dir, Vivian.
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22: Auf der A3 Richtung Würzburg zwischen Obertshausen und Hanau streckenweise stockend. Dann stockt es auch noch zwischen dem Seligenstädter Dreieck und Hößbach. Die Unfallstelle im Tunnel ist aber mittlerweile geräumt. Dann weiter Richtung Würzburg zwischen Robrunn und Marktheidenfeld. Da hat es jetzt auch einen Unfall gegeben. Da gibt es Verkehrsbehinderungen. Außerdem liegen da Fahrzeugteile und ein Gepäckstück auf der Autobahn. Da bitte ganz besonders aufpassen. Dann schauen wir zu den Blitzern. Auf der B469 wird geknipst. Richtung Miltenberg endet der Ausbaustrecke bei Trennfurt in der 80er-Zone. Dann auf der A3 Richtung Frankfurt am Offenbacher Kreuz unter der Brücke in der Baustelle in der 60er-Zone. In Aschaffenburg stadtauswärts auf der Würzburger Straße kurz vor Waterworld. Und dann haben wir eine Handy- und Gurtkontrolle in Nilkheim stadteinwärts auf der Großostheimer Straße, etwa bei der Bahnunterführung. Ihr könnt euch gerne melden, falls noch was fehlt, unter der 0800 66 66 400.
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0: Mit Air Supply geht nach Hause und schon mal in Richtung Abendessen. Hier ist Radio Primavera. Und falls ihr keine Nerven habt, heute Abend was zu kochen, ich meine Pizza bestellen, das geht ja immer. Könnt ihr dann natürlich auch schön mit nach draußen nehmen, die Pizza, euch irgendwo an ein schattiges Plätzchen setzen und den Abend genießen, euch fühlen wie im Italienurlaub. Leider fliegen dann öfter mal die Pizzakartons rum, gerade in den Innenstädten, und das hat jetzt drei Menschen aus Offenbach motiviert, an dieser Situation was zu ändern. Die haben ein Startup gegründet und eine Mehrweg-Pizzabox entwickelt, und die hat einige Vorteile, hat uns Mitbegründer Philipp Rakitic erklärt.
1: Also man kann damit halt eben eine Pizza abholen, kann die in der Mehrweg-Pizzabox essen. Man hat keinen Pappgeschmack, man hat kein komisches Fett, was sich mit dieser Farbe, Druckerfarbe vom Karton vermischt. Also es ist ein ganz cooles Erlebnis. Deswegen freuen wir uns einfach, ja, wenn Leute davon hören und irgendwie Lust haben, es mal auszuprobieren.
0: Auf jeden Fall eine wirklich clevere Idee, eine Pizza-Mehrweg-Box. Die lässt sich übrigens 5000 Mal wiederverwenden. Wir drücken auf jeden Fall dem Team aus Offenbach die Daumen für den hessischen Gründerpreis. Dafür sind die nämlich motiviert. Und vielleicht habt ihr dann demnächst irgendwann auch so eine Mehrweg-Pizza-Box in der Hand. Auf jeden Fall eine schöne, nachhaltige Geschichte. Hier ist Radio Primavera mit Close to You. Geht's jetzt rein in den Abend.

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0: Barclay James Harvest, damit haben wir es 10 vor 6.
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0: Da schauen wir nach Sizilien. Für alle, die reif sind für die Insel, 30 bis 34 Grad. Da könnt ihr laue Abende am Meer genießen bei Pasta und Pizza. Gibt wirklich schöne Küstenstädte und lange Sandstrände. Oder ihr macht Urlaub in Zell am See in Österreich. Da habt ihr erfrischende Temperaturen, 17 bis 24 Grad. Natürlich eine richtig tolle Bergkulisse und viele Möglichkeiten zum Wandern und Biken. Euch einen schönen Urlaub.
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16: Da haben wir so 28 Grad immer noch, zum Beispiel auch im Spessart, in Dambach oder auch im Karlgrund, gerade in Alzenau-Hörstein. 27 Grad habt ihr aus Eichelsbach gemeldet. Es ist ein bisschen windig an der einen oder anderen Stelle. Es besteht auch ein leichtes Schauerrisiko, aber meistens wird's trocken sein. Und die Wolken, die lösen sich dann auch im Laufe des Abends auf. Die Nacht wird dann klar, da fallen die Temperaturen runter auf 13 Grad. Morgen dann viel Sonne bei 25 Grad, ein bisschen kühler. Samstag dann schon wieder an die 30 Grad. Auch da wird's sehr sonnig. Und damit 18 Uhr.
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17: Ich bin Dominik Schweiger. Die Menschen in Deutschland sind zu oft krank und arbeiten zu wenig. So sieht's zumindest Kanzler Merz und seine Regierung. Ihr Ansatz: Beschäftigte sollen künftig schon ab dem ersten Tag eine Krankschreibung vom Arzt vorlegen müssen. Reine Symbolpolitik, kritisiert unter anderem die IG Metall.
18: Eine Attestpflicht ab dem ersten Krankheitstag ist reine Symbolpolitik und stellt die Beschäftigten unter Generalverdacht. Das senkt keine Krankenstände und macht auch niemanden gesünder. Was wir wirklich brauchen, ist nicht mehr Bürokratie, sondern wir brauchen bessere Arbeitsbedingungen.
17: So Sozialvorstand Reinstädtler. Die Regierung stelle Arbeitnehmer unter Generalverdacht, heißt es. Auf den Feldern laufen die Mähdrescher auf Hochtouren, die Sorgen der Landwirte aber auch. Mit der Getreideernte beginnt zwar die wichtigste Zeit des Jahres, doch Hitze, Trockenheit und gestiegene Kosten, die trüben die Stimmung. Der Bauernverband befürchtet Einbußen bei den Erträgen. Gleichzeitig sorgen das Ende des Tankrabatts und die Diskussion über Änderungen bei den Minijobs für weiteren Druck auf die Betriebe. Nicht die Miete allein macht Wohnen teuer. Gerade in älteren Wohnungen steigen laut ImmoScout24 vor allem die Nebenkosten. Bei einer monatlichen Nebenkostenvorauszahlung von 250 Euro sind das demnach gut 10 Euro mehr im Monat. Entscheidend sei dabei immer häufiger, wie energieeffizient eine Wohnung ist, heißt es. Für Tesla läuft's wieder besser als gedacht. Der E-Auto-Hersteller hat im zweiten Quartal deutlich mehr Fahrzeuge ausgeliefert als erwartet. Rund 480.000 Autos gingen an Kunden, etwa ein Viertel mehr als vor einem Jahr. Die Börse reagierte mit Kursgewinnen. Julian Nagelsmann steht als Bundestrainer offenbar auf der Kippe. Nach Infos der Bild hat die DFB-Spitze mit dem 38-Jährigen bereits über einen Rücktritt gesprochen. Die Frankfurter Rundschau berichtet, eine Trennung sei bereits beschlossen und könne bis zum Wochenende verkündet werden. Als möglicher Nachfolger wird Jürgen Klopp gehandelt.
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16: Da schauen wir auf die Straßen auf der A3 Richtung Würzburg. Zwischen Obertshausen und Hanau ein defektes Fahrzeug, da auf der rechten Spur. Dadurch 3 Kilometer stockender Verkehr. Und dann gibt's auch Stau aktuell in Richtung Würzburg. Zwischen Rohrbrunn und Magdeidenfeld, da hat's einen Unfall gegeben. Da liegen auch noch Fahrzeugteile auf der Fahrbahn. Dann haben wir die Blitzer, der Anhänger auf der A3 Richtung Frankfurt am Offenbacher Kreuz unter der Brücke in der Baustelle in der 60er-Zone. Dann auf der B469 in Richtung Miltenberg, der Blitzer Ende der Ausbaustrecke bei Trennfurt in der 80er-Zone und in Aschaffenburg auf der Würzburger Straße stadtauswärts kurz vor Waterworld. Und falls ihr noch was mitbekommt, dann könnt ihr euch sehr gerne bei mir melden. Einfach anrufen unter der 0800 66 66 400. Kommt gut an!
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16: Ich wünsche euch einen schönen Donnerstagabend. Hallo zusammen.

Die beste Sommermusik gibt's von uns zu euch auf die Terrasse, auf dem Balkon oder in Richtung Biergarten. Jimmy Cliff hier für euch im Wulfe-Radio. Ihr habt jetzt hoffentlich auch ein wenig Kraft tanken können in dieser Woche nach dem 12-Tage-Hitzemarathon. Ja, da gab's jetzt auch endlich wieder etwas kühlere Luft. Und auch am Wochenende bekommen wir angenehmes Ausgehwetter, trocken, sonnig, nicht zu heiß. Und es gibt ja zum Glück auch einiges, was ihr machen könnt. Zum Beispiel morgen ab 18 Uhr geht die Alzenauer White Night los in der Innenstadt. Bis 23 Uhr könnt ihr Alzenau in Weiß erleben. Da könnt ihr shoppen gehen und feiern. In Aschaffenburg, da startet wieder das Kippenburgfest. Das wird jetzt auch an den nächsten Wochenenden stattfinden. Da könnt ihr euch dann schön oben auf dem Godelsberg in den Schatten setzen und ein Bierchen trinken und was essen. Dann gibt's wieder die Beach Beats im Elsauer Park in Elsenfeld. Eine Veranstaltung, die gibt es jetzt seit 4 Jahren, ist vor allem für die Kids gedacht, zwischen 12 und 17 Uhr. An der Sandbar gibt es da Drinks und 2 Bands sorgen für die richtige Musik. Eintritt ist da frei. Außerdem am Wochenende die Erlenseer Kulturnächte, da gibt

Heat of the Moment. Schöner Titel für euren Donnerstagabend. Wir sind bei euch. Wir sind Radio Primavera, euer Sender aus der Region. Und da schauen wir gleich mal, was es denn Neues gibt in unseren Städten und Landkreisen. Die Lage, was die Wasserknappheit angeht, hat sich ein wenig entspannt. Außerdem tut die Stadt Aschaffenburg was, um vor allem ältere Menschen vor der Hitze zu schützen. Mehr zu diesen Themen hört ihr dann gleich von meiner Kollegin Vivian Marx um 6:30 in den Primavera-Nachrichten.

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18: Ja, der Himmel hat sich stellenweise etwas verdunkelt im Primavera-Land. Es kann örtlich Regen oder auch gewittern und es ist auch etwas windig geworden. Die Temperaturen, die liegen immer noch so bei 25 bis 28 Grad. In der Nacht dann ein ruhiges Wetter, das heißt, da haben wir einen teils klaren, teils bewölkten Himmel. Die Werte gehen dann auf 13 Grad zurück. Morgen ist es dann die meiste Zeit über sonnig, paar Quellwolken können aufziehen, 25 Grad insgesamt, ein bisschen kühler und dann am Wochenende wieder wärmer an die 30, am Samstag ebenfalls kräftiger Sonnenschein. Damit haben wir es 6:30.
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19: Ich bin Vivian Marx, guten Abend. Die letzten Wochen waren extrem heiß. Am vergangenen Wochenende wurde es für die Wasserversorgung im Primavera-Land richtig eng. Jetzt hat sich die Lage wieder etwas entspannt. Anna-Kathrin Mark berichtet.
20: Vor allem Stadt und Kreis Offenbach standen zuletzt unter Druck. Der Wasserverbrauch war so stark gestiegen, dass die Ampel auf Rot sprang. Inzwischen ist der Verbrauch wieder deutlich gesunken. In Seligenstadt blieb die Lage vergleichsweise entspannt. Trotzdem hatten etwa Stadt, Feuerwehr und Landwirte für mögliche Notfälle vorgesorgt. Etwa mit zusätzlichen Wasserstellen für Flächenbrände. Auch im Kreis Aschaffenburg war die Lage angespannt. Zum Beispiel in Hößbach und im Aschafftal. In Goldbach steht die Wasserampel derzeit auf Gelb. Im Main-Kinzig-Kreis etwa rund um Gelnhausen gilt ebenfalls zweiter Stufe Gelb. Auch der Landkreis Darmstadt-Dieburg hatte zuletzt zum Wassersparen aufgerufen. Heißt, die akute Krise ist erstmal vorbei, aber Entwarnung für den Sommer gibt es noch nicht. Die Versorger und Kommunen bitten weiter darum, Wasser bewusst zu nutzen, also keine Pools zu füllen, keine Autos zu waschen und beim Gießen sparsam zu bleiben.
21: Im Main-Kinzig-Kreis soll neuer Wohnraum für Auszubildende entstehen. In Linsengericht Altenhaslau gibt es heute eine Infoveranstaltung zum geplanten Azubi-Quartier. Auf dem früheren Rewe- und Aldi-Gelände sollen ab 2027 bezahlbare Wohnplätze für 151 Auszubildende, Dualstudierende und Berufsschüler entstehen. Geplant sind Einzel- und Doppelzimmer, Gemeinschaftsküchen, Aufenthaltsräume und eine Dachterrasse. Der Main-Kinzig-Kreis will damit jungen Menschen den Start in Ausbildung und Beruf erleichtern und Betriebe im Kampf gegen den Fachkräftemangel unterstützen. Das Land Hessen fördert das Projekt mit 2,6 Millionen Euro. Die heißen Sommermonate machen besonders den älteren Menschen im Primavera-Land zu schaffen. Der Landkreis Aschaffenburg hat deshalb am Mittag über Hitzeschutz für pflegebedürftige Personen informiert. Vor allem Maßnahmen für pflegende Angehörige standen im Vordergrund. Despina Benz, die Koordinatorin vom Pflegestützpunkt im Landkreis Aschaffenburg, sagte uns im Primavera-Interview:
22: Auf jeden Fall darauf achten, dass genügend Flüssigkeit zu sich genommen wird. Und ich würde auch noch mal empfehlen, wenn es chronische Erkrankungen gibt, die vorliegen, dass mit dem Hausarzt vielleicht abgesprochen wird, was die Medikamenteneinnahme angeht, weil das spielt auch noch eine große Rolle.
21: Und alle Nachrichten aus der Welt gibt's wieder zur vollen Stunde.
18: Danke dir, Vivian.
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18: Wir schauen auf die Straßen, da haben wir die A3 Richtung Würzburg. Bitte aufpassen zwischen Frankfurt Süd und dem Offenbacher Kreuz. Da hat es einen Unfall gegeben, da haben wir eine ungesicherte Unfallstelle, aktuell stockender Verkehr. Dann ein größerer Stau in Richtung Würzburg zwischen Robrunn und Magdeidenfeld. Nach einem Unfall steht ihr da auf 9 Kilometern im Stau. Dann habe ich noch die Blitzer für euch. Nicht zu schnell. Auf der A3 Richtung Frankfurt weiterhin der Blitzeranhänger am Offenbacher Kreuz. Unter der Brücke da in der Baustelle in der 60er. Dann noch auf der B469 Richtung Miltenberg. Ende der Ausbaustrecke bei Trennfurt in der 80er Zone. Und noch in der Aschaffenburg-Würzburger Straße stadtauswärts. Kurz vor Waterworld. Und wenn ihr noch was melden könnt, dann ruft uns gerne an. Kostet nix. 0800 66 66 400. Kommt gut an.
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Mit California Girls machen wir uns hier einen schönen Abend. Es könnte sein, dass euer Garten jetzt nochmal gegossen wird. Sind einige dunkle Wolken über dem Primavera-Land unterwegs. Örtlich fällt Regen oder es kann auch gewittern. 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Ja, wir möchten euch was Gutes tun. Und wir spielen euch auch immer schöne Musik zum Relaxen. Jetzt hier Three Doors Down bei Radio Primavera.

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13: Jetzt haben wir noch so 26, 27 Grad. Örtlich fällt Regen, es kann auch gewittern und es ist zunehmend windig. Anderswo scheint aber auch noch die Sonne. Die Nacht ist dann teilweise klar, teilweise bewölkt. Da haben wir dann Tiefstwerte von 13 Grad. Und morgen bekommen wir dann Sonne pur. Also fast nur ein paar leichte Quellwolken und 25 Grad, ein bisschen kühler. Samstag dann wieder an die 30 Grad. Auch da scheint kräftig die Sonne. Und damit 19 Uhr.
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14: Ich bin Oliver Urbanke. Die Bundesregierung will Menschen mit kleinem und mittlerem Einkommen etwas entlasten. Eine berufstätige Familie mit zwei Kindern soll künftig beispielsweise im Vergleich zu heute bis zu 600 Euro weniger Steuern im Jahr zahlen. Das ist eine von mehreren Maßnahmen, die im neuen Reformpaket festgelegt wurden. Außerdem können Arbeitsverträge künftig 4 statt wie bisher 2 Jahre lang befristet werden. Und wer nicht arbeiten kann, weil er krank ist, muss schon ab dem ersten Tag ein Attest vorlegen. Der DFB will Bundestrainer Julian Nagelsmann offenbar loswerden, unter anderem die Bild-Zeitung. Fabian Schaffer mit den Einzelheiten.
15: DFB-Präsident Neundorf, Sportdirektor Völler, Ligaboss Watzke und DFB-Geschäftsführer Rettig sollen mit Nagelsmann in Frankfurt zusammengekommen sein, drei Tage nach dem blamablen WM-Aus gegen Paraguay. Dort sollen sie ihm den Rücktritt nahegelegt haben. Der 38-Jährige soll sich Bedenkzeit erbeten haben. Als möglicher Nachfolger wird Jürgen Klopp gehandelt.
14: Die heißesten Monate des Jahres stehen erst noch an. Trotzdem hat es nach Schätzungen des Robert-Koch-Instituts in diesem Jahr bereits mehr als 800 hitzebedingte Todesfälle bei uns gegeben. Davon betroffen waren vor allem ältere Menschen. Mehr als die Hälfte waren 85 oder älter. Unter 65 Jahren wurden knapp 40 Fälle verzeichnet. Das Verbot von Sexpuppen, die aussehen wie Kinder, ist verfassungskonform. Das hat das Bundesverfassungsgericht entschieden. Seit 2021 gilt. Hersteller, Verkäufer und Besitzer solcher Puppen müssen mit Haft- und Geldstrafen rechnen. Zuvor waren solche Puppen legal. Das Gericht ging unter anderem davon aus, dass dadurch die Gefahr für reale sexuelle Übergriffe auf Kinder steigen könnte.
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13: Kurz nach sieben, da haben wir noch die A3 Richtung Würzburg. Zwischen Rohrbrunn und Marktheidenfeld 9 Kilometer Stau. Da hat es einen Unfall gegeben. Da liegen außerdem noch Fahrzeugteile auf der Autobahn. Da noch ein bisschen Geduld. Dann haben wir noch die Blitzer der Anhänger auf der A3 Richtung Frankfurt am Offenbacher Kreuz, unter der Brücke in der Baustelle in der 60er-Zone und auf der B469 Richtung Miltenberg, Ende der Ausbaustrecke bei Trennfurt in der 80er-Zone. Kommt gut an!
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12: Ich bin Vivian Marx. Die letzten Wochen waren extrem heiß. Am vergangenen Wochenende wurde es für die Wasserversorgung im Primavera-Land richtig eng. Jetzt hat sich die Lage wieder etwas entspannt. Anna-Kathrin Mark berichtet.
13: Vor allem Stadt und Kreis Offenbach standen zuletzt unter Druck. Der Wasserverbrauch war so stark gestiegen, dass die Ampel auf Rot sprang. Inzwischen ist der Verbrauch wieder deutlich gesunken. In Seligenstadt blieb die Lage vergleichsweise entspannt. Trotzdem hatten etwa Stadt, Feuerwehr und Landwirte für mögliche Notfälle vorgesorgt. Etwa mit zusätzlichen Wasserstellen für Flächenbrände. Auch im Kreis Aschaffenburg war die Lage angespannt. Zum Beispiel in Hößbach und im Aschafftal. In Goldbach steht die Wasserampel derzeit auf Gelb. Im Main-Kinzig-Kreis etwa rund um Gelnhausen gilt ebenfalls weiter Stufe Gelb. Auch der Landkreis Darmstadt-Dieburg hatte zuletzt zum Wassersparen aufgerufen. Heißt, die akute Krise ist erstmal vorbei, aber Entwarnung für den Sommer gibt es noch nicht. Die Versorger und Kommunen bitten weiter darum, Wasser bewusst zu nutzen, also keine Pools zu füllen, keine Autos zu waschen und beim Gießen sparsam zu bleiben.
12: Im Main-Kinzig-Kreis soll neuer Wohnraum für Auszubildende entstehen. In Linsengericht Altenhaslau gibt es heute eine Infoveranstaltung zum geplanten Azubi-Quartier. Auf dem früheren Rewe- und Aldi-Gelände sollen ab 2027 bezahlbare Wohnplätze für 151 Auszubildende, Dualstudierende und Berufsschüler entstehen. Geplant sind Einzel- und Doppelzimmer, Gemeinschaftsküchen, Aufenthaltsräume und eine Dachterrasse. Der Main-Kinzig-Kreis will damit jungen Menschen den Start in Ausbildung und Beruf erleichtern und Betriebe im Kampf gegen den Fachkräftemangel unterstützen. Das Land Hessen fördert das Projekt mit 2,6 Millionen Euro. Die heißen Sommermonate machen besonders den älteren Menschen im Primavera-Land zu schaffen. Der Landkreis Aschaffenburg hat deshalb am Mittag über Hitzeschutz für pflegebedürftige Personen informiert. Vor allem Maßnahmen für pflegende Angehörige standen im Vordergrund. Despina Benz, die Koordinatorin vom Pflegestützpunkt im Landkreis Aschaffenburg, sagte uns im Primavera-Interview:
14: Auf jeden Fall darauf achten, dass genügend Flüssigkeit zu sich genommen wird. Und ich würde auch noch mal empfehlen, wenn es chronische Erkrankungen gibt, die vorliegen, dass mit dem Hausarzt vielleicht abgesprochen wird, was die Medikamenteneinnahme angeht, weil das spielt auch noch eine große Rolle.
12: Und alle Nachrichten aus der Welt gibt's wieder zur vollen Stunde.
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5: Ich bin Oliver Urbanke. Keine telefonische Krankschreibung mehr? Eine Bescheinigung vom ersten Krankheitstag an. Diese Reformvorhaben der schwarz-roten Koalition stoßen vielen sauer auf. Unter anderem der ehemaligen Grünen-Chefin Lang. Auf Instagram meint sie:
6: Diese ganze Regelung trieft mal wieder vor Misstrauen gegenüber Arbeitnehmern und Ärzten. Und dahinter steht schon wieder der Gedanke, dass das Problem unserer Wirtschaft sei, dass die Deutschen zu faul sind und zu wenig arbeiten wollen.
5: Unter anderem der Hausärzteverband warnt vor überfüllten Wartezimmern. Wir müssen mehr in den Klimaschutz investieren. Dafür plädiert eine große Mehrheit laut einem neuen ARD-Deutschland-Trend. Demnach halten es fast 90% für notwendig, Verkehrswege, Schulen und Krankenhäuser besser auf künftige Hitzewellen vorzubereiten. 2/3 der Befragten äußerten die Sorge, dass der Klimawandel unsere Lebensgrundlage zerstört. Beschäftigte in Deutschland haben 2025 seltener und im Schnitt kürzer gestreikt als im Jahr davor. Ein Institut der gewerkschaftsnahen Hans-Böckler-Stiftung hat gut 260 Konflikte gezählt, 25 weniger als im Vorjahr. Das liege auch an der wieder gesunkenen Inflation. Rund die Hälfte der Streiks drehte sich laut den Forschenden ausschließlich um höhere Gehälter. Bei der Fußball-WM in Nordamerika stehen die nächsten 16. Finals an. Den Auftakt heute macht Europameister Spanien. Sie treffen auf Österreich mit Trainer Ralf Rangnick. Anstoß hier ist um 21 Uhr. Später in der Nacht heißt es ab 1 Uhr Portugal gegen Kroatien und ab 5 Uhr in der Früh spielt dann die Schweiz gegen Algerien.
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15: Ich bin Oliver Urbanke. 4 statt wie bisher 2 Jahre dürfen Arbeitsverträge künftig befristet vergeben werden und das ohne sachliche Begründung vom Arbeitgeber. Gelten soll das für alle, die bis 2030 neu eingestellt werden. Darauf haben sich Union und SPD in ihren neuen Reformplänen geeinigt. Neue Regelungen soll es unter anderem auch im Steuerrecht geben. Die, die ein geringes oder mittleres Einkommen beziehen, sollen entlastet werden.
16: Online-Gruppen. Und dort, so Europol, teilen die Männer die Videos vom Missbrauch der bewusstlosen Frauen. Und sie tauschen Erfahrungen aus, geben Tipps. Einzelheiten über Opfer und Täter nannte Europol jetzt nicht, weil die Ermittlungen noch laufen.
15: Wohnen ist teuer, doch das liegt nicht nur an den Mieten. Vor allem in älteren Wohnungen steigen laut ImmoScout24 die Nebenkosten. Bei einer monatlichen Nebenkostenvorauszahlung von 250 Euro machen sie demnach gut 10 Euro mehr im Monat aus. Entscheidend sei dabei oft, wie energieeffizient eine Wohnung ist. French Open-Sieger Alexander Zverev ist in die 3. Runde des Tennisturniers von Wimbledon eingezogen. Die Nummer 3 der Welt besiegte den französischen Außenseiter Valentin Rouillet in 3 Sätzen. Neben Zverev zog auch Jan-Lennard Struff in die 3. Runde ein. Er bezwang Brandon Nakashima aus den USA in 5 Durchgängen.
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12: Ich bin Moritz Einzel. Es soll in Zukunft schwieriger werden, sich krank zu melden. Die Bundesregierung hat deswegen beschlossen, dass alle, die krank sind und nicht zur Arbeit gehen können, bereits ab Tag 1 einen gelben Schein vom Arzt brauchen. Die Krankschreibung per Telefon fällt weg. Ärztevertreter und Opposition sind empört. Jan-Henner Reitze berichtet.
13: Wer hustet, gehört ins Bett und nicht ins Wartezimmer einer Arztpraxis, um sich krankschreiben zu lassen. Ob Kassenärztliche Bundesvereinigung, Hausärzteverband oder Grüne und Linkspartei, die offizielle Krankschreibung ab dem 1. statt wie bisher ab dem 4. Krankheitstag wird als Schikane kritisiert. Geändert werden soll die Vorgabe dazu im Entgeltfortzahlungsgesetz. Arbeitgebern und Gewerkschaften die Möglichkeit bleiben, etwa in Tarifverträgen weiter die alte Regelung zu vereinbaren.
12: Für den früheren Immobilienmilliardär René Benko wird es jetzt ernst. Österreichs oberster Gerichtshof hat seine Verurteilung zu 2 Jahren Haft bestätigt. Der Signa-Gründer wurde wegen betrügerischen Bankrotts schuldig gesprochen. Sein Konzern besaß in Deutschland unter anderem zahlreiche Immobilien der Galeria Kaufhof-Kette. Russland soll über Monate hinweg gezielt Drohnen über NATO-Staaten eingesetzt haben. Zu diesem Schluss kommt eine Analyse der britischen Denkfabrik IISS. Demnach wurden zwischen 2024 und Anfang 2026 insgesamt 144 Vorfälle registriert, viele davon über Militärstandorten, Flughäfen und kritischer Infrastruktur. Deutschland war laut dem Bericht am häufigsten betroffen. Eine offizielle Bestätigung der Vorwürfe gibt es bislang nicht. Der Blick noch zum aktuellen Geschehen bei der Fußball-WM in den USA, Mexiko und Kanada. Heute Abend spielt Österreich im 16. Finale gegen Spanien. Gerade ist Halbzeit und die Spanier führen zur Pause mit 1:0. Um 1 Uhr ist dann Anstoß zur Partie Portugal gegen Kroatien. Und ab 5 Uhr in der Früh spielt dann noch die Schweiz gegen Algerien.
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18: Ich bin Moritz Einzel. Bundeskanzler Merz hat die geplanten Änderungen bei Krankschreibungen verteidigt. Im ZDF sagte der CDU-Chef, die Abschaffung der telefonischen Krankschreibung werde helfen, die hohen Krankenstände zu senken.
19: Sie müssen nicht am ersten Tag in die Arztpraxis. Sie müssen vom ersten Tag eine Arbeitsunfähigkeitsbescheinigung haben. Und wir kehren damit zu der Regelung zurück, die wir bis Corona hatten in Deutschland. Da hat sich auch niemand darüber beschwert.
18: Verdi-Chef Wernicke und auch der Sozialverband VdK sehen eine Misstrauenskultur gegenüber den Beschäftigten. Die Änderungen sind Teil des geplanten großen Reformpakets der Bundesregierung. Wir müssen mehr in den Klimaschutz investieren. Dafür plädiert eine große Mehrheit laut dem neuen ARD-Deutschland-Trend. Demnach halten es fast 90% für notwendig, Verkehrswege, Schulen und Krankenhäuser besser auf künftige Hitzewellen vorzubereiten. 2/3 der Befragten äußerten die Sorge, dass der Klimawandel unsere Lebensgrundlage zerstört. Die heißesten Monate des Jahres stehen erst noch an. Trotzdem hat es nach Schätzung des Robert-Koch-Instituts in diesem Jahr bereits mehr als 800 hitzebedingte Todesfälle in Deutschland gegeben. Davon betroffen waren vor allem ältere Menschen. Deutschland ist bekanntlich raus bei der Fußball-WM, aber andere deutschsprachige Teams sind noch dabei. Nach dem 16. Finale der Österreicher heute Abend gegen Spanien spielt morgen früh ab 5 Uhr auch noch die Schweiz gegen Algerien. Nationalcoach Murat Yakin will von einer Favoritenrolle der Eidgenossen eher nichts wissen.
20: Na gut, wenn man die jetzigen Playoff-Spiele gesehen hat, kann man nicht viel von einem Favorit sprechen. Das sind sehr ausgeglichene Partien und das wird auch morgen der Fall sein.
18: In der Nacht um 1 Uhr trifft auch noch Portugal auf Kroatien.
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1: Ich bin Moritz Einzel. Nach dem deutschen Team sind bei der Fußball-WM jetzt auch unsere Nachbarn aus Österreich ausgeschieden. Das Team von Trainer Ralf Rangnick verlor das 16. Finale gegen Spanien klar mit 0:3. Der Österreicher Marcel Sabitzer von Borussia Dortmund bei Magenta TV.
2: Ich denke, wir hatten die ersten 20 Minuten bis zur Pause ganz guten Start, ganz gute Momente. Aber in so Kleinigkeiten, letzter Pass, letzte Aktion, siehst du, dass bis an die Qualität fehlt, die Genauigkeit. Und daran, da ist der Unterschied. Und deshalb müssen wir uns geschlagen geben. Ich denke, es war heute ein verdienter Sieg für Spanien.
1: Im Achtelfinale trifft Spanien auf den Sieger der Partie Portugal gegen Kroatien. Da ist Anstoß um 1 Uhr. Und um 5 Uhr früh trifft noch die Schweiz auf Algerien. Zum großen Reformpaket der schwarz-roten Bundesregierung gehört auch, dass Krankschreibungen per Telefon künftig nicht mehr möglich sein sollen. Und ab dem ersten Krankheitstag braucht man ein Attest. Kanzler Merz hat die Pläne im ZDF gegen Kritik verteidigt. Das Ganze sei nicht neu und...
3: Wenn die Beschäftigten und die Arbeitgeber eine andere Regelung treffen, dann ist ihnen das freigestellt, das zu tun. Aber wir kehren jetzt gesetzlich zu dem zurück, was wir vor Corona hatten.
1: Die Bundesärztekammer findet das Ende der telefonischen Krankschreibung nicht nachvollziehbar. Beschäftigte in Deutschland haben 2025 seltener und im Durchschnitt kürzer gestreikt als im Jahr zuvor. Ein Institut der gewerkschaftlichen Hans-Böckler-Stiftung hat gut 260 Konflikte gezählt, 25 weniger als im Vorjahr. Das liege auch an der wieder gesunkenen Inflation. Das Verbot von Sexpuppen, die wie Kinder aussehen, ist verfassungskonform. Das hat das Bundesverfassungsgericht entschieden. Seit 2021 gilt, Hersteller, Verkäufer und Besitzer solcher Kinderpuppen müssen mit Haft- oder Geldstrafen rechnen. Zuvor waren solche Puppen legal.
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1: Ich bin Moritz Einzel. Die Menschen in Deutschland sind zu oft krank und arbeiten zu wenig. So sehen es zumindest Kanzler Merz und seine Regierung. Ihr Ansatz: Beschäftigte sollen künftig schon ab dem ersten Tag eine Krankschreibung vom Arzt vorlegen müssen. Die IG Metall kritisiert das.
2: Das senkt keine Krankenstände und macht auch niemanden gesünder. Was wir wirklich brauchen, ist nicht mehr Bürokratie, sondern wir brauchen bessere Arbeitsbedingungen und wirksamen Gesundheitsschutz.
1: So Sozialvorstand Reinstädtler. Kanzler Merz verteidigte die Neuregelung und betonte, Unternehmen könnten mit ihren Beschäftigten eigene Vereinbarungen treffen. US-Präsident Trump hat mal wieder gegen Deutschland und andere NATO-Verbündete ausgeteilt. Auf der Plattform Truth Social bezeichnete er deren Beiträge für das Verteidigungsbündnis als lächerlich. Damit baut Trump Druck auf vor dem NATO-Gipfel in Ankara am 7. und 8. Juli. Wohnen ist teuer, doch das liegt nicht nur an den Mieten. Vor allem in älteren Wohnungen steigen laut ImmoScout24 die Nebenkosten. Bei einer monatlichen Nebenkostenvorauszahlung von 250 Euro machen Sie demnach gut 10 Euro mehr im Monat aus. Entscheidend sei dabei oft, wie energieeffizient eine Wohnung ist. Österreich hat bei der Fußball-WM den Einzug ins Achtelfinale deutlich verpasst. Das Team von Coach Ralf Rangnick unterlag im 16. Finale Spanien mit 0:3. Rangnick bei Magenta TV.
3: Ich finde, dass wir, solange das Spiel 1-0 stand, das Spiel mit unseren Mitteln offen gehalten haben. Nach dem 2:0 war es dann natürlich schwierig, vor allem auch mit der offensiven Formation, die wir dann auf dem Platz hatten. Dann hat man dann erst nochmal gesehen, welche Qualität und welche Klasse in der gegnerischen Mannschaft steckt, wenn man auch einfach mal nur schaut, wer da noch alles eingewechselt wird und beziehungsweise noch nicht mal eingewechselt wurde, war schwierig.
1: Die Spanier treffen im Achtelfinale auf den Sieger der Partie Portugal gegen Kroatien, die in diesen Minuten beginnt. Um 5 Uhr früh trifft noch die Schweiz auf Algerien.
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